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9: Ich bin Florian Klaus. Bis Mitte des Monats will Bundesgesundheitsministerin Wacken Vorschläge machen, wie in der Pflege gespart werden kann. Der Grund: In den kommenden 2 Jahren droht eine Finanzlücke von mehr als 22,5 Milliarden Euro. Dass die so groß ausfällt, liegt nicht nur daran, dass die deutsche Bevölkerung älter wird, hat Wacken der Rheinischen Post gesagt. Stattdessen hätten seit einer Reform vor fast 10 Jahren deutlich mehr Menschen Anspruch. Wacken nannte etwa Kinder mit ADHS. Nach dem vorläufigen Aus der Entlastungsprämie durch den Bundesrat hält Bundesfinanzminister Klingbeil an Finanzhilfen für die Bürger fest. Bei einem Besuch in Kanada hat er gesagt:
10: Wir haben als Bundesregierung für diese Entlastungsprämie geworben und wir sind uns auch einig, dass wir etwas für die Menschen machen wollen. Und dieser Weg wird weitergehen. Nochmal, die Hand ist ausgestreckt. Das Ziel muss doch sein, dass man sich da jetzt nicht im Klein-Klein zerlegt, sondern dass man jetzt schnell an die Bürgerinnen und Bürger ein Signal sendet. Wir wollen euch unterstützen mit den Ländern, mit den Arbeitgebern, mit den Gewerkschaften zusammen. Müssen Lösungen gefunden werden. Das steht für mich im Mittelpunkt.
9: Am Vormittag hatte die Länderkammer die geplante steuerfreie Beschäftigtenprämie von 1.000 Euro gestoppt. Bayern hat ein 6. Staatstheater. Das Theater Regensburg hat diesen Titel verliehen bekommen. Finanziell bedeutet das Fördergelder vom Freistaat. Aktuell wird das Theater laut Kunstminister Blume schon mit 12 Millionen Euro pro Jahr vom Freistaat mitfinanziert. Das sind etwa 42% der Fördermittel, der Rest kommt von der Stadt. Ziel ist es laut Blume, dass möglichst bald Hälfte-Hälfte geteilt wird. Der vorletzte Spieltag der Fußball-Bundesliga hat am Abend mit einem Dortmunder Heimsieg begonnen. Mit 3:2 hat der BVB die Gäste aus Frankfurt geschlagen und sich damit gleichzeitig die Vizemeisterschaft gesichert. Der Eintracht fehlen durch die Niederlage jetzt wichtige Punkte im Kampf um die europäischen Plätze.
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5: Ich bin Florian Klaus. In der Pflegeversicherung droht in den kommenden 2 Jahren eine Finanzlücke von mehr als 22,5 Milliarden Euro. Das geht aus Äußerungen von Bundesgesundheitsministerin Wagen in der Rheinischen Post hervor. Bis Mitte des Monats will die CDU-Politikerin deshalb Vorschläge für eine Reform vorlegen. Thomas Bremser berichtet.
6: Dass die Menschen immer älter werden, ist nur ein Grund dafür, dass die Pflegekassen am Stock gehen. Hauptursache dürfte sein, dass vor fast 10 Jahren die Pflegestufen umgestellt worden sind. Leistungen gibt es seitdem häufiger und früher. Laut Ministerin Wagen hat sich die Zahl der Menschen, die als pflegebedürftig eingestuft werden, seitdem verdoppelt. Um die Finanznot der Kassen zu lindern, werden vermutlich Leistungen gekürzt oder gestrichen.
5: Im Ukraine-Krieg gilt seit ein paar Stunden eine Waffenruhe. US-Präsident Trump hatte sie kurz zuvor angekündigt. Russland und die Ukraine bestätigten die Abmachung danach. Dazu gehört auch ein Gefangenenaustausch. Russland erinnert heute an den Sieg der Sowjetunion über Nazi-Deutschland im Zweiten Weltkrieg. Dafür ist eine Militärparade in Moskau geplant. Das von einem Hunter-Virus-Ausbruch betroffene Kreuzfahrtschiff Hondius ist weiter auf dem Kurs nach Teneriffa. Morgen Vormittag soll es ankommen. Laut Betreiber zeigt aktuell niemand auf dem Schiff Symptome. 3 Menschen waren nach einer Infektion gestorben. 3 Personen wurden ausgeflogen, darunter eine deutsche Kontaktperson, die in der Uniklinik Düsseldorf untersucht wird. Sie zeigt aber keine Symptome einer Infektion. In der Fußball-Bundesliga hat sich Dortmund mit einem Heimsieg gegen Frankfurt vorzeitig die Vizemeisterschaft gesichert. Der BVB setzte sich am vorletzten Spieltag mit 3:2 gegen die Eintracht durch. Die Frankfurter hingegen mussten den nächsten Rückschlag im Kampf um die Europapokalplätze hinnehmen.
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6: Ich bin Florian Klaus. Guten Morgen. Bis Montag soll im Ukraine-Krieg eine Waffenruhe gelten. Diese Ankündigung von US-Präsident Trump haben der Kreml sowie der ukrainische Präsident Zelensky inzwischen bestätigt. Russland feiert den Jahrestag des Siegs der Sowjetunion im Zweiten Weltkrieg, unter anderem mit einer Militärparade in Moskau. Während der Waffenruhe sollen auch jeweils 1.000 Gefangene ausgetauscht werden. Die Chefin des Sozialverbands VdK Bentele trauert nicht so sehr um die im Bundesrat gescheiterte Entlastungsprämie für Arbeitnehmer. Die steuerfreie Prämie von 1.000 Euro, die Unternehmen zahlen können sollten, sei ohnehin kein verlässliches Instrument gewesen, um Menschen zu entlasten. Das hat sie dem Redaktionsnetzwerk Deutschland gesagt. Der Sozialstaat müsse eigene Strukturen schaffen, um in Krisenzeiten zu unterstützen, ohne von den Arbeitgebern abhängig zu sein. In der CDU gibt es Streit um mögliche Kürzungen bei Gesundheitsleistungen für Bürgergeldempfänger. Der Arbeitnehmerflügel der CDU lehnt eine Forderung aus der eigenen Partei ab, die Leistungen für Empfänger einzuschränken, die vor dem Bezug nicht gearbeitet haben. Wer krank ist, brauche Hilfe, sagte CDA-Chef Rathke dem Handelsblatt. Die Forderung war vorher vom CDU-Finanzexperten Buri gekommen. In der Fußball-Bundesliga hat sich Dortmund mit einem Heimsieg gegen Frankfurt vorzeitig die Vizemeisterschaft gesichert. Der BVB setzte sich am vorletzten Spieltag mit 3:2 gegen die Eintracht durch. Fabian Schaffer berichtet.
7: Nach dem Blitzstart der Gäste aus Frankfurt durch ein Tor von Usun zeigte sich Dortmund unbeeindruckt. Gerassi, Schlotterbeck und Inacio trafen für den BVB. Der Anschlusstreffer von Burkhardt kam für die Eintracht zu spät, die damit einen weiteren Rückschlag im Kampf um die Europapokalplätze hinnehmen muss. Bei den Dortmundern wurden vor der Partie Julian Brandt, Niklas Süle und Sali Özcan sowie Sportdirektor Sebastian Kehl verabschiedet. Süle wurde in den letzten Minuten eingewechselt. Er beendet nach der Saison seine Karriere.
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6: Und nun die Wassertemperaturen für die Urlaubsregionen. Nordsee 23 Grad, Adria 27 Grad, Garten der Familie Meier 28 Grad.
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2: Ich bin Stefan Schürz. Guten Morgen. Weil wegen des Iran-Kriegs Kerosinengpässe drohen, könnten laut dem Flughafenverband ADV weitere Flüge in diesem Jahr ausfallen. Besonders Airlines, die günstigere Preise anbieten und touristisch weniger bedeutsame Ziele ansteuern, könnten betroffen sein. Das hat ADV-Geschäftsführer Beisel der Welt am Sonntag gesagt. Und auch wenn Flüge nicht ausfallen, könnten sie zumindest deutlich teurer werden. Insgesamt könnte es Beisel zufolge im schlimmsten Fall 20 Millionen Fluggäste treffen. Den Wehrdienst-Fragebogen zu beantworten ist für junge Männer verpflichtend. Bußgelder für Männer, die ihn nicht zurückschicken, sollten aus Sicht des Wehrbeauftragten des Bundestags Otte aber nur das letzte Mittel sein. Das hat er dem Redaktionsnetzwerk Deutschland gesagt. Wenn jemand auch nach Mahnungen nicht antwortet, drohen 250 Euro Bußgeld. Die allermeisten reagieren laut Verteidigungsministerium von sich aus. US-Präsident Trump hat nach eigenen Angaben Russland und die Ukraine von einer ab heute geltenden dreitägigen Waffenruhe überzeugt. Dazu gehöre auch der Austausch von 1000 Gefangenen. Tina Eck berichtet aus Washington.
3: Trump hatte die Präsidenten der Ukraine und Russlands, Zelensky und Putin, jeweils persönlich um die Waffenruhe gebeten. Er sei sehr froh, dass sie zugestimmt hätten, schrieb Trump. Die Verhandlungen für ein endgültiges Kriegsende gingen weiter, jeden Tag käme man näher ans Ziel, meinte Trump. Tatsächlich aber waren die Verhandlungen zuletzt in Stocken geraten.
2: Der vorletzte Spieltag der Fußball-Bundesliga hat am Abend mit einem Dortmunder Heimsieg begonnen. Mit 3:2 hat der BVB die Gäste aus Frankfurt geschlagen und sich damit gleichzeitig die Vizemeisterschaft gesichert. Der Eintracht fehlen durch die Niederlage wichtige Punkte im Kampf um die europäischen Plätze.
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4: Und das ist so schön an diesem Wochenende. Genießt es, obwohl es im Moment noch kalt ist. Eusenheim 5 Grad, Würzburg am Kongresszentrum 7. Wir erwarten heute 20 bis 23 Grad. Dazu Sonne im friedlichen Wechsel mit harmlosen Wolken. Morgen startet der Tag, der Muttertag, auch sehr sonnig. Es geht rauf bis auf 25 Grad Richtung Nachmittag, Richtung Abend. Kann es dann aber schon Schauer und Gewitter geben.
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5: Ich bin Stefan Schütz. Guten Morgen. Die geplante Zuckerabgabe auf Getränke wie Limonaden und Colas sollte früher kommen. Dafür spricht sich Ärztepräsident Reinhardt aus, denn die positiven Folgen eines niedrigeren Zuckerkonsums würden sich erst in einigen Jahren zeigen, sagt er. Die Zuckerabgabe soll laut einem Plan der Bundesregierung 2028 kommen. In anderen Ländern gibt es sie bereits. Hersteller haben dort ihre Rezepte teilweise geändert. Die Folge: weniger Karies und weniger Übergewicht bei Kindern. Viele Menschen in Deutschland lehnen die Altersvorsorge mit Aktien ab, obwohl der Staat das ab Januar fördern will. Eine Umfrage der Postbank zeigt, gut jeder Dritte würde wahrscheinlich so ein gefördertes Depot eröffnen, fast die Hälfte dagegen nicht. Gefragter sind sichere Anlagen mit garantierter Auszahlung. Die neue Regelung sieht vor, dass Sparer staatliche Zuschüsse bekommen, wenn sie in Aktien und Fonds investieren. Die Eisbachwelle in München war ja schon lange berühmt, doch seit dem vergangenen Jahr ist sie ein echtes Politikum. Erst ein tödlicher Unfall, dann eine Bachauskehr, die die Welle zwischenzeitlich verschwinden ließ. Das sorgte für viel Streit. Mittlerweile ist die Eisbachwelle wieder da und surfbar. Und jetzt gibt's auch das Happy End für die Surfer. Münchens neuer Oberbürgermeister Krause hat verfügt, dass das Surfen auf der Welle wieder erlaubt ist. In der Fußball-Bundesliga hat sich Dortmund mit einem Heimsieg gegen Frankfurt vorzeitig die Vizemeisterschaft gesichert. Der BVB setzte sich am vorletzten Spieltag mit 3:2 gegen die Eintracht durch. Fabian Schaffer berichtet.
6: Nach dem Blitzstart der Gäste aus Frankfurt durch ein Tor von Usun zeigte sich Dortmund unbeeindruckt. Gerassi, Schlotterbeck und Inacio trafen für den BVB. Der Anschlusstreffer von Burkhardt kam für die Eintracht zu spät, die damit einen weiteren Rückschlag im Kampf um die Europapokalplätze hinnehmen muss.
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4: Und das sieht gut aus. Um 6:35 keine Störungsmeldungen. Ihr kommt prima durch. Falls ihr Staus oder Blitzer seht heute, dann immer her damit. Wir sagen es sofort weiter. 0800 30 80 700.
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4: Rein ins Wochenende, schönen Samstag, guten Morgen.

0: Die Klassiker unserer Zeit bei Charivari. Es geht rein ins Wochenende und da darf natürlich unser Eich der Woche und sein spezieller Rückblick nicht fehlen.
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2: Am 1. Mai habe ich auf der Maiwanderung vormittags einen Bekannten getroffen, den ich schon ewig nicht mehr gesehen habe. Und der hat eine Fresse gezogen, aber das lag nicht an mir. Ich habe ihn gefragt, wo schaust du so grimmig? Boah, ich würde so gern weiter wandern, aber ich muss heute noch auf den 80. Geburtstag.

0: null Bock. Naja, als wir weitergelatscht sind, habe ich mich mal gefragt, ob ich schon mal irgendjemanden getroffen habe, der gesagt hat, yes, heute Abend Feier bei Tante Gertrud und Onkel Willi mit Dia-Abend. Geil, das war so solche, hä? Dia-Abende. Lorette Mar 1982, Kegelausflug Wanne Eickel 1984 bis 87 und natürlich die jährliche Weinfahrt zur Mosel. Kein Mensch wusste mehr, wer die ganzen Leute auf die Fotos sind. Dann hast du schnell den Käseigel zusammengefressen und geschaut, dass du Land gewinnst. Na, ich kenne wirklich keinen, der gern auf Familienfeiern geht. Erst recht in Allah. Und dann habe ich eine Marktlücke entdeckt, glaube ich. Ich biete jetzt einen Begleitservice für Familienfeiern an. Was biete ich an? Du kannst selber entscheiden, als was ich mich ausgeben soll. Freund, Bekannter, Lebensgefährte oder Bewährungshelfer. Ich lächle, wenn Fotos gemacht werden. Ich lache über schlechte Witze, weil ich kenne sie alle. Höre auch bei der langweiligsten, zum x-ten Mal erzählten Geschichte aufmerksam zu. Niki und Soch, interessant. Und natürlich sage ich auch so Sachen wie, der Nudelsalat ist ja der Hammer, selbst wenn es mir gerade den Magen auf links stülpt. Natürlich auch Komplimente, also das Kleid steht Ihnen ganz hervorragend und überhaupt, für Ihr Alter sehen Sie mit dem dezenten Make-up 20 Jahre jünger aus. Auch wenn ich mir denke, alter Schwede, wer hat denn die Truller in den Kartoffelsack gepresst und wer hat die geschminkt, Stevie Wonder? Nein, denke ich natürlich. Obwohl, auf Wunsch kann ich mich natürlich auch an jedem Gesprächsthema beteiligen, aktiv und Kompetenz vortäuschen. Mit einer Ausnahme, kommen wir gleich dazu. Und dann beantworte ich auch freiwillig Fragen. Bis auf, wann heiratet ihr? Da bin ich raus. Und es gibt eine Ausstiegsklausel. Sobald zu vorgerückter Stunde und mit ein paar Arthur auf dem Kessel eine politische Diskussion mit anschließendem Familiendrama kommt, verabschiede ich mich mit einem, oh, ich muss haben, Socken rollen. Tschüss. Ja, ansonsten Preise auf Anfrage, weil die sind gestaffelt, fängt günstig beim Kaffee- und Kuchenpaket an, Mittag-Abendessen ist ein wenig teurer und das Premium-Paket ist dann abendfüllend. Allerdings maximal 5 Stunden, weil alles hat Grenzen. Auch nicht über Nacht, nein. Und falls jetzt wirklich ernsthaft jemand vorhat, mich zu buchen, es war nur Spaß. Denn bevor ich sowas mache, würde ich mich lieber mit Arne Flex rasieren. Bis gleich. 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
5: Oh, ist das schön da draußen. Also die Sonne scheint schon mal, Haken dran. Die Temperaturen ausbaufähig. Ochsenfurt 7 Grad, Würzburg am Falkenhaus 7. Geht heute noch rauf auf 20 bis 23 Grad. Danke hoch, Xeri. Und das bleibt auch morgen so schön. Bis 25 Grad der Muttertag in Mainfranken. Aber so ein klitzekleines Aber kommt hinten dran. Richtung Abend, Richtung Nacht müssen wir mit Schauern und Gewittern rechnen.
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6: Ich bin Christian Haider. Guten Morgen. Bei einem schweren Motorradunfall im Landkreis Kitzingen ist eine 16-Jährige schwer verletzt worden. Die Jugendliche war gestern Abend zwischen Iffigheim und Obernbreit unterwegs, als sie in eine Rechtskurve aus noch ungeklärter Ursache stürzte. Dabei rutschte sie in ein entgegenkommendes Auto. Ersthelfer kümmerten sich um die Verletzte und alarmierten den Rettungsdienst. Die 16-Jährige kam in ein Krankenhaus. Der 68-jährige Autofahrer blieb unverletzt. Die genaue Unfallursache wird jetzt untersucht. Unscheinbar, aber extrem problematisch. Die auffällig gelben orientalischen Zackenschötchen breiten sich im Landkreis Main-Spessart immer weiter aus. Die invasive Pflanze verdrängt damit aber heimische Arten. Auch in der Landwirtschaft sorgt sie für Probleme, weil selbst Unkrautvernichter kaum noch wirken. Das Ziel ist jetzt, die Ausbreitung einzudämmen. Das Landratsamt in Karlstadt ruft deshalb Gartenbesitzer zur Mithilfe auf. Pflanzen frühzeitig entfernen, am besten vor der Samenbildung. Die Reste gehören in die Biotonne. Der Zweite empfängt den dritten Spitzenspiel für die Würzburger Kickers in der Regionalliga Bayern. Heute Nachmittag empfangen sie die Spielvereinigung Unterhaching. Auch wenn Haching auf die Aufstiegsrelegation verzichtet hat, geht es in dem Duell um einiges. Denn wer am Ende der Saison Zweiter wird, darf im DFB-Pokal antreten. Beide Teams trennen in der Tabelle nur 2 Punkte. Mit einem Sieg wären die Rothosen also sicher im DFB-Pokal mit dabei. Weil wegen des Iran-Kriegs Kerosinengpässe drohen, könnten laut dem Flughafenverband ADV weitere Flüge in diesem Jahr ausfallen. Besonders Airlines, die günstigere Preise anbieten und touristisch weniger bedeutsame Ziele ansteuern, könnten betroffen sein, hat ADV-Geschäftsführer Beisel der Welt am Sonntag gesagt. Und auch wenn Flüge nicht ausfallen, könnten sie zumindest deutlich teurer werden. Insgesamt könnte es Beisel zufolge im schlimmsten Fall 20 Millionen Fluggäste treffen.
5: Dankeschön, Herr Christian. 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
5: 7:35, hallo auf die Straßen, keine Störungsmeldungen, aber wenn ihr später nach Würzburg fahrt, um hier zu shoppen, weniger Parkplätze stehen zur Verfügung, also wegen des Aufbaus des Katholikentags bereits. Also, da haben wir den Viehmarktparkplatz, da geht nichts mit Parken und Würzburger Residenzparkplatz auch schon eingeschränkte Parkmöglichkeiten, ab Montag dann sogar komplett gesperrt. Wenn ihr was habt, Staus oder Blitzer, gerne durchklingeln 0800 30 80 700.
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5: Schönen Samstag, guten Morgen zusammen.

0: Ja, bei Charivari am Samstagmorgen. Habt einen guten Start ins Wochenende. Wir haben es gleich 7:45. Knallegelb bzw. auch mal giftgrün. So war gestern das Wasser im Freibad in Volkach. Das hat genauso ausgesehen. Knallegelb, giftgrün. Und das ist ein Muss, weil nach der Sanierung und vor der Eröffnung am Pfingstwochenende kommt man um so etwas einfach nicht drum rum, um diese Farbe. Heiko Bäuerlein, Bürgermeister von Volkach.
1: Wir haben den erforderlichen Färbetest durchführen müssen, damit eben nachgewiesen wird, dass alle Düsen funktionieren und damit eben das Wasser entsprechend überall mit Chlor versetzt an alle Stellen kommt. Und das wurde eben mit einem umweltfreundlichen Färbemittel gemacht und dokumentiert. Und wir haben uns sehr gefreut, dass wir hier diesen Färbetest jetzt auch bestanden haben.
0: Ja, dann steht nämlich jetzt der Eröffnung nach der Sanierung nichts mehr im Wege. Und das ist geplant fürs Pfingstwochenende. Da freuen wir uns schon sehr drauf. Das ist der Pfingstsamstag, wo das Freibad offiziell in Volkach aufmacht. 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Wir haben die Klassiker unserer Zeit dabei. Natürlich Freibad-Klassiker wie Pommes und natürlich auch wunderschöne Wasserspiele, die garantiert auch auf der neuen Rutsche dort stattfinden werden. So viel können wir nämlich auch schon mal sagen. Es wird eine Breitwellenrutsche im Volkacher Freibad geben und die hat auch jetzt den TÜV-Stempel schon bekommen. Ach, es läuft, oder? Also, jetzt habt ihr Zeit, euch eine halbe Stunde zu bewerben für das Pre-Opening im Volkacher Freibad. Da könnt ihr dann schon mal rein mit euren Freunden, mit der Familie, bevor irgendjemand anders das testen kann. Ihr seid dann hoffentlich dabei. Viel Glück!

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8: Sonne und Wolken gibt's heute im friedlichen Wechsel bei maximal 20 bis 23 Grad. Im Moment in Wiesenthal 7 Grad, Würzburg an der Löwenbrücke auch 7 Grad. Das sind die Temperaturen jetzt um kurz nach 8, aber es entwickelt sich ja. Morgen geht's rauf bis auf 25 Grad, auch da erst freundlich. Später müssen wir aber mit Schauern und Gewittern rechnen.
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9: Ich bin Stefan Schütz. Guten Morgen. Das von einem Hunter-Virus-Ausbruch betroffene Kreuzfahrtschiff soll morgen früh in einem Hafen von Teneriffa anlegen. Die Passagiere sollen in Quarantäne und vermutlich direkt in ihre Länder gebracht werden. Mehr von Thomas Bremser.
10: Auf Teneriffa bereiten sich Fachleute aus mehreren Ländern vor, die Passagiere zu untersuchen. Auch an Bord sind schon Experten der Weltgesundheitsorganisation. Noch zeige niemand dort Symptome. Doch kann es zwischen der Ansteckung und dem Auftreten der ersten Symptome mehrere Wochen dauern. Aktuell sprechen die Behörden von 6 bestätigten Erkrankungen und 2 Verdachtsfällen. 3 Menschen an Bord sind gestorben.
9: Den Wehrdienst-Fragebogen zu beantworten ist für junge Männer verpflichtend. Bußgelder für diejenigen, die ihn nicht zurückschicken, sollten aus Sicht des Wehrbeauftragten des Bundestags Otte aber nur das letzte Mittel sein. Das hat er dem Redaktionsnetzwerk Deutschland gesagt. Wenn jemand auch nach Mahnungen nicht antwortet, drohen 250 Euro Bußgeld. Die allermeisten reagieren laut Verteidigungsministerium von sich aus. In der Fußball-Bundesliga hat sich Dortmund mit einem Heimsieg gegen Frankfurt die Vizemeisterschaft gesichert. Der BVB setzte sich am vorletzten Spieltag mit 3:2 durch. Für Frankfurt war das ein weiterer Rückschlag im Kampf um die Europapokalplätze. Die Paarungen heute: Leipzig-St. Pauli, Stuttgart-Leverkusen, Augsburg-Gladbach, Hoffenheim-Bremen und Wolfsburg gegen Bayern.
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11: Im Bistum Würzburg heißt es bald Umzugskartons packen, allerdings mit eher ungewöhnlichem Inhalt. Ein Altar sucht ein neues Zuhause. Es geht um den sogenannten Kemberger Altar, der seit fast 25 Jahren im Museum am Dom in Würzburg steht. Dort muss er aber bald ausziehen, weil das Museum nach dem Katholikentag saniert und 2 Jahre geschlossen wird. Daher soll der Altar am besten in ein Museum oder eine Kirche umziehen, wo er weiter gezeigt werden kann, so das Bistum. Wohin, ist noch unklar. Die Bewohner von Gößnheim und Sachsenheim im Kreis Main-Spessart müssen ab sofort ihr Trinkwasser abkochen. Bei einem Test war eine Belastung mit Darmkeimen festgestellt worden. Es wurde bereits begonnen, das Wasser zur Desinfektion zu chloren. Das wird aber einige Tage dauern, bis das Chlor im gesamten Leitungsnetz verteilt ist. Solange sollte Trinkwasser in Gößnheim und Sachsenheim nur abgekocht verwendet werden.
8: Dankeschön. 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
8: Um 7:45 keine Störungsmeldungen, kommt gut an. Staus und Blitzer nehmen wir natürlich gerne entgegen, wenn ihr was habt. 0800 30 80 700.
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8: Es ist Wochenende. Ein schönes euch.

0: Ihr Charivari, lasst es euch gut gehen an diesem Wochenende und wir sagen euch, was ihr alles Schönes unternehmen könnt.
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0: In Kitzingen, in der Stadtbücherei, ist heute großer Bücherflohmarkt. Der startet um 10 und es gibt klar Bücher, wie der Name schon sagt. Dann gibt es aber auch CDs, Brettspiele, Filme, Puzzles und vieles, vieles mehr. Den Preis bestimmt der Käufer und alle Einnahmen vom Bücherflohmarkt in Kitzingen kommen als Spende der Bücherei zugute. Schnäppchenjäger haben heute allerdings auch noch einen anderen wichtigen Termin in Würzburg, nämlich die große Fundsachenversteigerung im Rathaus Innenhof. Die beginnt auch um 10, aber wir empfehlen euch, seid schon mal um 9 da. Da könnt ihr die Schätze nämlich

in Augenschein nehmen. 150 Fundsachen kommen unter den Hammer, zum Beispiel Fahrräder, auch in echt gutem Zustand, Schmuck, Smartphones und noch vieles, vieles mehr. Die Überraschungstüten sind auch wieder mit dabei. Überraschungstüten, die könnt ihr ersteigern. Und da, ja, ersteigert man quasi die Katze im Sack, weil man nicht weiß, was drin ist. Aber es können auch mal so eine Bluetooth-Box oder Kopfhörer drin sein in der Überraschungstüte. Große Fundsachenversteigerung heute. Ab 9 im Rathaus Innenhof könnt ihr die Sachen, die unter den Hammer kommen, in Augenschein nehmen. Gefeiert wird an diesem Wochenende selbstverständlich auch ganz kräftig im Landkreis Main-Spessart, zum Beispiel in Rengersbrunn. Die Feuerwehr wird 150 Jahre alt. In Rimpa feiert man 140 Jahre Feuerwehr und in Estenfeld ist Maibohlefest an diesem Wochenende. Und wer Abkühlung braucht und gerne haben möchte, nur zu, die Freibäder in Pfalz-Hürchheim und Zellingen starten in die Saison. Das waren jetzt nur ein paar Tipps. Mehr gibt's natürlich wie immer zum Nachlesen bei uns auf meinscharivari.de.

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21: Ja, so ganz kampflos lassen die Wolken der Sonne heute nicht den Platz. Es ziehen immer mal wieder dicke Quellwolken über uns hinweg, aber die sind harmlos. Die Temperaturen gehen heute rauf auf 20 bis 23 Grad. Im Moment messen wir in Markt Heidenfeld 7 Grad, Würzburg Alte Mainbrücke ebenso 7 Grad. Der Charivari-Wettertrend für den morgigen Muttertag. Da wird es auch schön. Wir starten mit viel Sonnenschein, also so ein sonniges Muttertagsfrühstück. Dem steht nichts im Wege, auch noch Mittag und Kaffee werden bei Sonnenschein stattfinden. Beim Abendbrot wäre ich dann etwas vorsichtiger, weil da zieht es dann wirklich zu. Und wir müssen mit Schauern und Gewittern rechnen. Vorher aber nochmal angenehme 25 Grad morgen.
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1: Ich bin Christian Haider. Guten Morgen. Das Afrika-Festival in Würzburg steht möglicherweise vor dem Aus. Der Verein Afro Project, der das Festival organisiert, hat angekündigt, nach diesem Jahr mit der Organisation aufzuhören. Als Gründe nennen die Veranstalter unter anderem steigende Kosten, weniger Sponsoren sowie wetterbedingte Ausfälle durch Starkregen und Gewitter. Auch die Folgen der Corona-Pandemie hätten das Festival belastet. Zudem wollten sich viele Gründungsmitglieder künftig aus der Organisation zurückziehen. Ob und in welcher Form es 2027 weitergeht, ist noch offen. Das diesjährige Afrika-Festival findet vom 22. bis 25. Mai in der Würzburger Innenstadt statt, erstmals nicht mehr auf den Mainwiesen. Es gilt als größtes Festival für afrikanische Musik und Kultur in Europa. Mit einer groß angelegten Kontrolle ist der Schweinfutterzoll gegen Schwarzarbeit in der Paketbranche vorgegangen. Mehr als 90 Einsatzkräfte überprüften am Mittwoch Fahrer bei der Auslieferung sowie Beschäftigte in Logistikzentren in der Region. Von über 200 kontrollierten Mitarbeitern stehen inzwischen 21 im Fokus weiterer Ermittlungen. Dabei geht es unter anderem um mögliche Verstöße gegen den Mindestlohn und nicht gezahlte Sozialabgaben. Für die Fitness First Würzburg Baskets steht morgen das letzte Heimspiel der regulären Saison an. Gegner in der TecTec Arena sind die MHP-Riesen Ludwigsburg. Seit Donnerstag hat Würzburg das Playoff-Ticket sicher. Aktuell liegen die Baskets auf Rang 5. Ludwigsburg folgt 2 Ränge dahinter. Zuletzt lief es im direkten Duell gut für Würzburg. Die vergangenen 4 Aufeinandertreffen gingen alle an die Baskets. Spielbeginn ist morgen um 16.30 Uhr. Die Playoffs starten dann am 16. Mai. Stand jetzt würden die Baskets dort auf Bonn treffen. Die geplante Zuckerabgabe auf Getränke wie Limonaden und Colas sollte früher kommen. Dafür spricht sich Ärztepräsident Reinhardt aus. Er sagte, die positiven Folgen eines niedrigeren Zuckerkonsums würden sich erst in einigen Jahren zeigen. Die Zuckerabgabe soll laut einem Plan der Bundesregierung 2028 kommen. In anderen Ländern gibt es sie bereits. Hersteller haben dort ihre Rezepte geändert. Die Folge: weniger Karies und weniger Übergewicht bei Kindern.
2: Na, das sind doch gute Aussichten. Dankeschön, Christian. Alle Nachrichten aus Mainfranken für euch zum Nachlesen auf meinscharivari.de und in unserer App.
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2: 8:58. Hallo auf die Straßen. Keine Störungsmeldungen. Gute Fahrt. Aber schon mal der Hinweis. Falls ihr nach Würzburg reinfahrt und einen Parkplatz sucht, das wird jetzt ab diesem Wochenende schon etwas enger. Denn die Aufbauarbeiten für den Katholikentag sind in vollem Gange, sodass der Viehmarktparkplatz bereits gesperrt ist und auch die Parkplätze am Residenzparkplatz nur noch eingeschränkt zur Verfügung stehen, wie es hochoffiziell heißt. Ab Montag ist der Residenzplatz sogar komplett gesperrt. Gute Fahrt euch. Geblitzt wird Gartheim Ortsmitte Richtung Güntersleben. Und wenn ihr noch was habt, eben immer her damit. 0800 30 80 700.
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2: Schönes Wochenende. Guten Morgen, ihr Lieben.

0: Natürlich bis zum letzten Ton ausgespielt. Milo bei Charivari am Samstagmorgen. Gleich haben wir es 8:45. Morgen ist Muttertag. Ich habe so ein paar Probleme immer mit diesem Tag, weil ich mir denke, an meine Mama denke ich nicht nur einmal im Jahr. Ne? Also, aber gut, das ist der Tag. Wir feiern die Mamas und können natürlich auch die Gelegenheit beim Schopfe packen und ihr mal das sagen, was wir schon immer sagen wollten.
1: Dass ich sie ganz doll lieb habe und dass sie die Beste ist.
2: Dass ich sie gern habe, weil sie mich immer zum Training fährt.
3: Dass ich sie lieber habe, als ich es manchmal zu ihr zeige.
4: Ich habe es ihr nie gesagt, aber halt, dass ich echt so danke.

0: dankbar bin, wie sie mich erzogen hat.
1: Dass ich sie sehr gern habe und ich es schön finde, dass es sie gibt.
2: Ich bin so stolz, dass sie um uns alle kümmert.
3: Dass ich sie über alles liebe.
4: Dass ich sie ganz euch lieb hab, auch wenn ich sie vielleicht manchmal ein bisschen nerve.
5: Ich glaube, das mit dem Nerven ist bei den Mamas eingepreist. Da muss sich keiner Gedanken machen. Ich glaube, wir haben alle unsere Mamas schon genervt. Und die ihre Mamas. Also das ist der Lauf der Geschichte. Ja, morgen ist Muttertag. Macht's euch schön. Was ihr alles unternehmen könnt, könnt ihr auch natürlich nachlesen bei uns auf meinscharivari.de. Und jetzt erstmal einen guten Start in den Samstag mit den Klassikern unserer Zeit. Das hier ist Phil Collins. Guten Morgen!

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3: Hoch Xeri sorgt für einen angenehmen Sonne-Wolken-Mix an diesem Samstag. Es geht rauf auf 20 bis 23 Grad. Im Moment in Rimpa 8 Grad. Würzburg

0: viel Sonnenschein, ehe dann aber Richtung Nachmittagabend Gewitter zu uns ziehen können.
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2: Ich bin Stefan Schütz. Guten Morgen. Deutschland hat morgen seine Ressourcen für das ganze Jahr verbraucht. Das hat die Organisation Global Footprint Network ausgerechnet. Sie ermittelt jedes Jahr diesen sogenannten Erdüberlastungstag für einzelne Länder und für den ganzen Planeten. Wenn alle Menschen auf der Erde so viele Rohstoffe verbrauchen und so viel CO2 ausstoßen würden wie wir in Deutschland, dann wäre die Biokapazität der Erde schon im ersten Drittel des Jahres aufgebraucht. Die geplante Zuckerabgabe auf Getränke wie Limonaden und Colas sollte früher kommen als 2028. Dafür spricht sich Ärztepräsident Reinhardt aus. Thomas Bremser berichtet.
3: Stark gezuckerte Getränke dürften deutlich teurer werden, wenn die Steuer kommt. Das soll einen Anreiz schaffen, sich gesünder zu ernähren. Die positiven Effekte treten dabei nicht sofort auf, sondern erst nach einigen Jahren, sagt der Ärztepräsident. Ziel ist es laut Reinhardt aber nicht, die Softdrinks teurer zu machen. Die Hersteller sollen weniger Zucker nutzen. Mehr als die Hälfte der Menschen in Deutschland ist übergewichtig.
2: Viele Menschen in Deutschland lehnen die Altersvorsorge mit Aktien ab, obwohl der Staat das ab Januar fördern will. Eine Umfrage der Postbank zeigt, gut jeder Dritte würde wahrscheinlich so ein gefördertes Depot eröffnen, fast die Hälfte dagegen nicht. Gefragter sind sichere Anlagen mit garantierter Auszahlung. Die neue Regelung sieht vor, dass Sparer staatliche Zuschüsse bekommen, wenn sie in Aktien und Fonds investieren.
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4: Der wohl kälteste Ort in Würzburg wächst, die Bio- und Datenbank an der Uniklinik. Dort werden vor allem menschliche Bioproben gelagert. Damit ist sie wichtiger Bestandteil, dass hochmoderne medizinische Forschung in der Stadt durchgeführt werden kann. Gestern ist die Erweiterung der Biomaterial- und Datenbank in Betrieb gegangen. Damit haben die Uniklinik und die Uni jetzt mehr sogenannte Kryolagerkapazität, also mehr Möglichkeiten bei Temperaturen von bis zu minus 185 Grad zu kühlen. Sie sehen harmlos aus, sind es aber nicht, die orientalischen Zackenschötchen. Im Landkreis Main-Spessart breiten sie sich stark aus und verdrängen heimische Pflanzen. Die invasive Art findet sich inzwischen überall, von Straßenrändern bis in Wohngebiete, und macht auch der Landwirtschaft zu schaffen. Zur Eindämmung fordert das Landratsamt Main-Spessart Gartenbesitzer auf, die Pflanzen frühzeitig zu entfernen und nicht zu kompostieren, sondern in die Biotonne zu werfen.
0: Zackenschötchen klingt so nett und so lieb, aber ist sie nicht, diese Pflanze? Dankeschön, Christian. Alle Nachrichten aus Mainfranken und auch die übers Zackenschötchen könnt ihr gerne nochmal nachlesen bei uns auf meincharivari.de.
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0: 3:09. Sieht gut aus, keine Störungsmeldungen. Gute Fahrt euch. Nur nicht zu schnell geblitzt wird. Gartheim im Moment Ortsdurchfahrt Richtung Güntersleben. Wenn ihr noch Staus oder Blitzer melden möchtet, sehr gerne. Wir sagen es dann auch sofort weiter. Klingelt einfach kostenlos durch unter 0800 30 80 700 oder schickt uns eine WhatsApp, falls ihr die Nummer noch nicht eingespeichert habt. Findet ihr auch auf unserer Homepage.
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0: Schönen Samstag, guten Morgen.

Charivari hier mit den Patcher Boys am Samstag. Ich möchte euch einen Kinofilm ans Herz legen. Läuft seit Donnerstag in unseren Kinos und der Regisseur ist ein Mann geboren.

0: Geboren in Marktheidenfeld. Welf Reinhardt heißt er.
1: Also es ist ein Liebes- und Beziehungsfilm zwischen einem Paar, einem Ehepaar und einem Ex-Mann, der gespielt wird von Harald Krasnitzer. Das Ehepaar sind Dagmar Manzel und August Zirner. Und dieser Ex-Mann, der hat durch Demenz seine Scheidung vergessen und steht auf einmal vor der Tür und tut so, als wären die letzten 30 Jahre nicht passiert. Und das stellt die vor Herausforderungen, belebt aber auch die Ehe und führt halt trotz der Demenz zu einer ganz ungewöhnlichen, aber auch lustigen Beziehung zu dritt.
0: Ja, eine wirklich ungewöhnliche Beziehung zu dritt. Der Film heißt Der verlorene Mann. Also stellt euch die Situation einfach mal vor. Du bist verheiratet seit vielen Jahrzehnten und dann steht der Ex-Partner deines Partners oder Partnerin vor der Tür und hat eben die Scheidung vergessen. Das gibt's im Film, im Kino Der verlorene Mann. Läuft unter anderem im Cineworld im Mainfrankenpark, aber auch im Zentralkino in Würzburg. Und dahin kommt dann auch der Regisseur Welf Reinhardt am 22. Mai zusammen mit einem der Hauptdarsteller, nämlich mit August Zirner. Und wahrscheinlich besucht der Welf dann auch seine Familie hier.
1: Ich fühle mich immer noch ganz stark mit der Region verbunden. Also zum einen wohnen drei meiner Geschwister immer noch in Unterfranken. Meine Mutter, Marktheidenfeld und auch Unterfranken ist meine Heimat und können mir auch gut vorstellen, irgendwann mal einen Film zu drehen.
0: Und dann bitte unbedingt Bescheid sagen, wenn du hier einen Film drehst, lieber Welf, weil dann trommeln wir für dich natürlich die Komparsen zusammen und spielen vielleicht auch noch mit. Das wäre schon schön. Also, Welf Reinhardt, sein Kinofilm Der verlorene Mann, seit Donnerstag in den Kinos und schaut ihn euch einfach gerne an. 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Guten Morgen.

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14: Einen schönen Sonne-Wolken-Mix gibt es an diesem Samstag bei maximal 20 bis 23 Grad. Im Moment in Kitzingen 11 Grad, Würzburg am Sternplatz haben wir 10 Grad. Und der Charivari-Wettertrend für den Muttertag morgen, für den Sonntag. Viel Sonnenschein. Im Tagesverlauf kommen aber immer mehr Wolken zu uns. Es wird dichter und Richtung Nachmittag, Richtung Abend kann es Schauer und Gewitter geben. Davor klettern die Werte aber nochmal auf fast sommerliche 25 Grad.
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15: Ich bin Christian Haider. Guten Morgen. Bei einem schweren Motorradunfall im Landkreis Kitzingen ist eine 16-Jährige schwer verletzt worden. Die Jugendliche war gestern Abend zwischen Iffigheim und Obernbreit.

0: unterwegs, als sie in eine Rechtskurve aus noch ungeklärter Ursache stürzte. Dabei rutschte sie in ein entgegenkommendes Auto. Ersthelfer kümmerten sich um die Verletzte und alarmierten den Rettungsdienst. Die 16-Jährige kam in ein Krankenhaus. Der 68-jährige Autofahrer blieb unverletzt. Die genaue Unfallursache wird jetzt untersucht. Unscheinbar, aber extrem problematisch. Die auffällig gelben orientalischen Zackenschötchen breiten sich im Landkreis Main-Spessart immer weiter aus. Die invasive Pflanze verdrängt damit aber heimische Arten. Auch in der Landwirtschaft sorgt sie für Probleme, weil selbst Unkrautvernichter kaum noch wirken. Das Ziel ist jetzt, die Ausbreitung des Zackenschönchens einzudämmen. Das Landratsamt ruft deshalb Gartenbesitzer zur Mithilfe auf. Pflanzen frühzeitig entfernen, am besten vor der Samenbildung. Die Reste gehören in die Biotonne, nicht auf den Kompost. Der Zweite empfängt den dritten Spitzenspiel für die Würzburger Kickers in der Regionalliga Bayern. Heute Nachmittag empfangen sie die Spielvereinigung Unterhaching. Auch wenn Haching auf die Aufstiegsrelegation verzichtet hat, geht es in dem Duell um einiges. Denn wer am Ende der Saison Zweiter wird, darf im DFB-Pokal antreten. Beide Teams trennen in der Tabelle nur 2 Punkte. Mit einem Sieg wären die Rothosen also sicher im DFB-Pokal mit dabei. Weil wegen des Iran-Kriegs Kerosinengpässe drohen, könnten laut dem Flughafenverband ADV weitere Flüge in diesem Jahr ausfallen. Besonders Airlines, die günstigere Preise anbieten und touristisch weniger bedeutsame Ziele ansteuern, könnten betroffen sein, hat ADV-Geschäftsführer Beisel der Welt am Sonntag gesagt. Und auch wenn Flüge nicht ausfallen, könnten sie zumindest deutlich teurer werden. Insgesamt könnte es Beisel zufolge im schlimmsten Fall 20 Millionen Fluggäste treffen.
1: Dankeschön, Christian. Alle Nachrichten aus Mainfranken natürlich für euch nochmal zum Nachlesen auf main-charivari.de und in unserer App.
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1: 9:30 Uhr. Guten Morgen auf die Straßen. A3 Würzburg Richtung Nürnberg zwischen Rottendorf und Kitzingen-Schwarzach. Standstreifen blockiert, Gegenstände auf der Autobahn und auf dem Standstreifen und ein Pannenauto steht da auch. Bitte vorsichtig sein auf der A3 zwischen Rottendorf und Kitzingen. Wenn ihr nach Würzburg reinfahrt, wir haben nicht mehr so viele Parkplätze hier wegen der Aufbauarbeiten zum Katholikentag. Also zum Beispiel der Viehmarktparkplatz ist schon komplett gesperrt und Würzburg Residenzparkplatz, da stehen auch nur noch teilweise die Parkplätze zur Verfügung. Ab Montag dann gar nicht mehr, da ist er komplett gesperrt. Gute Fahrt euch! Geblitzt wird Gartheim, Ortsdurchfahrt Richtung Güntersleben. Und wenn ihr noch was für uns habt, Staus oder Blitzer, einfach anrufen 0800 30 80 700.
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1: Und Brian Adams, einen schönen Samstag euch. Guten Morgen.

0: Habt ein schönes Wochenende mit uns, mit Charivari, eurem Radio von hier. Es ist Samstag, wir haben es kurz nach 9:45. Das war echt krass im letzten Sommer, als der Blitz eingeschlagen ist in den Kirchturm in Esfeld, Ortsteil von Giebelstadt. Der hat lichterloh gebrannt. Umso schöner, dass jetzt am Montag eine neue Turmspitze auf die Kirche gekommen ist, mit Kran, millimetergenau und ganz viel Fingerspitzengefühl. Und das freut natürlich auch Peter Deppisch, den Kirchenpfleger.
1: Die Kirchturmspitze ist dann hochgehievt worden und passgenau da eingebaut worden. Die Handwerker haben den ganzen Tag gearbeitet. In der Mittagszeit konnten die dann die Spitze auch draufheben, sodass dann die Restarbeiten erfolgen konnten. Und das ist natürlich ein tolles Gefühl, wenn man weiß, wie dieser Turm nach dem Brand ausgesehen hat, was für ein trauriges Bild das war, war das natürlich schon ein vorgezogener Festtag für uns.
0: Ja, das glaube ich, dass jetzt die Kirche wieder einen schönen Turm hat in Esfeld in Giebelstadt. Und das Ziel war ja, dass der Turm auf der Kirche ist, pünktlich zum Feuerwehrfest, das in der nächsten Woche startet, und der Plan ging auf. Sehr, sehr schön. Jetzt kann also groß gefeiert werden in Esfeld, Ortsteil von Giebelstadt im Landkreis Würzburg. In der nächsten Woche ab dem 13. Mai, da beginnt dann das Feuerwehrfest. 140 Jahre mit neuer Spitze der Kirche. Wunderbar. Habt ein schönes Wochenende mit den Klassikern unserer Zeit hier bei Charivari.

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18: Und das macht einfach Spaß. Sonne und Wolken im liebevollen Wechsel, so würde ich das mal bezeichnen wollen. Es bleibt trocken bei 20 bis 23 Grad. Im Moment in Arnstein 12 Grad und in Würzburg am Botanischen Garten haben wir 11 Grad. Der Charivari-Wettertrend für den morgigen Muttertag. Ja, schnappt euch eure Mamas und macht's euch schön. Bei viel Sonnenschein später dann morgen kann es Wolken geben und auch einzelne Schauer und Gewitter. Aber bis dahin heißt es 25 Grad genießen. Und wenn wir auf die neue Woche schauen, am Montag dann auch eher kühler und regnerisch. Dann ab Dienstag wird es nach den letzten abklingenden Schauern auch wieder freundlicher.
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19: Ich bin Stefan Schütz. Für Fernzüge der Deutschen Bahn gibt es ab heute Last-Minute-Tickets zu kaufen. Sie sollen immer samstags und sonntags für Fahrten in der jeweils folgenden Woche gebucht werden können. Thomas Bremser berichtet.
20: Spontan ein Bahnticket buchen und Deutschland entdecken. So wirbt die Bahn auf ihrer Homepage mit den neuen Last-Minute-Tickets. Sie verspricht Preise ab 7 Euro für den Fernverkehr. Wer seine gewünschte Verbindung eingibt, muss aber nicht unbedingt auf diese Tiefpreise stoßen. Die Wahrscheinlichkeit für ein Schnäppchen ist besonders hoch abseits der Hauptreisezeiten.
19: Deutschland geht mit den Ressourcen der Welt ziemlich großzügig um. Schon morgen haben wir rein rechnerisch die natürlichen Ressourcen aufgebraucht, die eigentlich für das ganze Jahr reichen müssten. Das hat die Organisation Global Footprint Network ausgerechnet.

Wenn alle Menschen auf der Erde so leben würden wie wir in Deutschland, wäre die Biokapazität der Erde schon nach wenigen Monaten des Jahres komplett verbraucht. Der Steuerzahlerbund fordert, die Entlastungsprämie muss weg. Verbandspräsident Holznagel sagte, die meisten Betriebe könnten den 1.000-Euro-Bonus sowieso nicht zahlen.

0: Ausgabe die Organisation einstellen. Gründe sind steigende Kosten, weniger Sponsoren, wetterbedingte Ausfälle sowie Belastungen durch die Corona-Pandemie. Auch mehrere Gründungsmitglieder ziehen sich zurück. Ob es 2027 weitergeht, ist offen. Das Festival findet dieses Jahr vom 22. bis 25. Mai statt und gilt als größtes Festival für afrikanische Musik und Kultur Europas. Morgen gehört Würzburg wieder den Läufern. Beim WVV-Marathon gehen rund 6000 Sportlerinnen und Sportler an den Start. Gelaufen werden Marathon, Halbmarathon und ein 10-Kilometer-Funrun. Neu ist in diesem Jahr die Strecke. Start und Ziel liegen erstmals am Kranenkai zwischen Main und Kongresszentrum. Außerdem wird die Route in der Zellerau quasi rückwärts gelaufen. Autofahrer müssen sich den ganzen Tag auf Sperrungen einstellen. Los geht es ab 9 Uhr.
1: Dankeschön für die Infos und alles Wichtige aus Mainfranken für euch natürlich jederzeit zum Nachlesen. Auch die ganzen Sperrungen zum WVV-Marathon bei uns auf der Homepage auf meinscharivari.de.
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1: 2:10, hallo auf die Straßen. A3 Würzburg Richtung Nürnberg. Zwischen Rottendorf und Kitzingen-Schwarzach ist der Standstreifen blockiert durch ein Pannenauto. Gute Fahrt euch. Und geblitzt wird Gartheim, Ortsdurchfahrt Richtung Güntersleben. Falls ihr auch Staus oder Blitzer melden möchtet, sehr gerne. Wir sagen es dann auch sofort weiter. 0800 30 80 700.
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1: Guten Morgen zusammen.

0: Ein schönes Wochenende. Hier ist Charivari. Guten Morgen zusammen. Ja, am Samstag kann man das um knapp 10:45 noch sagen. Dass Möwen frech sind. Kackfrech auf gut Deutsch gesagt, wissen wir, ne? Die klauen gerne mal eine Pommes vom Teller. Jetzt ist der Anna aus Gaukönigshofen im Landkreis Würzburg. Aber was passiert mit Vögeln? Da denkst du dir, hui, da hätte ich aber auch mich zu Tode erschrocken. Also Anne joggt auf ihrer Stammstrecke Achholzhausen, Tückelhausen und plötzlich kommt ein Angriff von einem Bussard.
1: Ich bin so ganz normal gejoggt und auf einmal kam von hinten, ich habe es überhaupt nicht gehört, ein riesiger Vogel angeflogen, so direkt über meinem Kopf. Also ich habe den Luftzug noch gespürt und bin dann so erschrocken, also ich bin fast in den Graben gehüpft. Ja, dann bin ich erstmal weitergelaufen und dann hat er mich wieder angegriffen, auch wieder von hinten, so ganz nah. Das Ganze ist mir sicher 2-3 Mal passiert, sodass, wenn ich jetzt diese Strecke nochmal jogge, wirklich nur noch mit einem Stock in der Hand das mache, weil ich so Angst habe, dass das wieder passiert.
0: Kann ich verstehen, kann ich absolut verstehen. Wir haben mit Bernhard Neckermann gesprochen, er ist Hobby-Ornithologe bei den Umweltfreunden Würzburg-Ochsenfurt. Das sind ja Scheinangriffe, ne? Also Gott sei Dank nur Scheinangriffe, es reicht aber schon. Warum machen die das?
2: Diese Angriffe, die jetzt zur Brutzeit vermehrt gemacht werden, sind sogenannte Scheinangriffe. Diese Scheinangriffe sind einfach dafür da, dass der Vogel, ob das nun ein Mäusebussard oder ein Habicht oder eine Rembelane ist, ihren Host zu verteidigen, ihr Weibchen verteidigen, die Jungen zu verteidigen. Es ist kein echter Angriff, nämlich solche echte Angriffe würden zu erheblichen Verletzungen kommen.
0: Na Gott sei Dank. Aber jetzt hat Anne ja gesagt, sie macht das jetzt künftig mit dem Stock, die Strecke. Was sagt der Fachmann, der Ornithologe? Wie sollte man reagieren?
2: Wenn man von einem Scheineingriff überrascht wird, sollte man einfach stehen bleiben, in die Hände klatschen, sich lautstark bemerkbar machen, langsam zurückgehen, den Weg in den nächsten 4 Wochen meiden, weil der Greifvogel greift ständig an, solange die Jungen im Hast sind.
0: Also, liebe Anne, das mit dem Stock ist wohl doch nicht so eine gute Idee. Am besten Stock zu Hause lassen und ja, nochmal eine neue Joggingstrecke für die nächsten 4 Wochen suchen, bis dann die kleinen Mäuse-Bussard-Vögelchen reif genug sind, sodass Mama und Papa nicht mehr denken, sie müssen da irgendwelche Angriffe fliegen, um potenzielle Feinde in die Flucht zu schlagen.

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20: Ach, das macht Spaß, das Wetter. Sonne und Wolken im Wechsel heute, dank hoch Xeri. Und es geht rauf auf 20 bis 23 Grad. Im Moment messen wir in Eisingen 12 Grad und Würzburg am Dom 13 Grad. Morgen auch nochmal so schön, passt ja perfekt für eine schöne Unternehmung mit der Mama am Muttertag. Beeilt euch aber, weil ihr könnt frühstücken in der Sonne mit der Mama, ihr könnt Mittagessen in der Sonne mit der Mama, auch noch Kaffee. Danach würde ich meine Hand nicht mehr für das trockene Wetter

0: ins Feuer legen, weil Richtung Nachmittag, Richtung Abend werden die Wolken dichter und es kann Schauer und Gewitter geben. Davor geht's aber nochmal rauf auf angenehme 25 Grad.
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0: Wir haben nach wie vor ein Pannenauto auf der A3 Würzburg Richtung Nürnberg und zwar zwischen Rottendorf und Kitzingen-Schwarzach. Und die Parkplatzsuche ist durch den Katholikentag doch eher erschwert jetzt an diesem Wochenende schon, obwohl der ja erst am Mittwoch losgeht, der Katholikentag in Würzburg. Aber wir haben schon den Viehmarktparkplatz, der gesperrt ist und der Residenzparkplatz zum Teil wegen der Aufbauarbeiten für den Katholikentag. Ab Montag kann dann auch auf dem Residenzparkplatz nicht mehr geparkt werden. Gute Fahrt euch, nur nicht zu schnell. Blitzer habe ich noch, Gartheim, Ortsdurchfahrt Richtung Güntersleben. Wenn ihr noch was für uns habt, 0800 30 80 700. Ich bin Monique Marten, schönes Wochenende.

0: Ray Dalton bei Charivari. Am Samstagvormittag und jetzt schauen wir mal, was ihr an diesem schönen Wochenende alles unternehmen könnt.
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0: Zwei weitere Freibäder öffnen bei uns in der Region, nämlich das in Pfalz-Hürchheim und Zellingen. An diesem Samstag starten sie in die neue Saison. Karlstadt und Abzwind sind ja schon letzte Woche gestartet in die Freibad-Saison. Musik an der Furt heißt es heute in Ochsenfurt wieder zwischen 14 und 15 Uhr. Zu Gast in Ochsenfurt an diesem Samstag ist die Musikkapelle Achholzhausen und die haben das wunderschöne Motto: Wir leben Blasmusik. Musikalisch wird es heute auch in der Posthalle. Ja, sie hat in Würzburg wieder auf. Und der Kneipenchor Würzburg singt mit den Kneipenchören aus Potsdam und Aschaffenburg. Also das wird ein großes Kneipenchor-Konzert. Und Tilman Hampel vom Kneipenchor Würzburg hat uns schon mal verraten, auf welche Lieder wir uns da freuen dürfen.
2: Man kann davon ausgehen, dass wir Denkmal dabei haben. Rage Against the Machine. Es gibt auf jeden Fall eine Überraschung als Opener. Und wir haben zwei brandneue Songs im Paket. Die möchte ich jetzt eigentlich auch noch nicht verraten. Davon kann man ausgehen, dass wir alte Songs im Sinne von unsere alten Songs, die so eher, sagen wir, Rock in die Ecke, also Foo Fighters, Biffy Clyro, auch die Ärzte, dass sowas dabei ist, aber eben auch ein paar neue, die ein bisschen ruhiger sind.
0: Also Kneipenchorkonzert heute in der Posthalle in Würzburg. Es gibt noch ein paar wenige Restkarten, also beeilt euch. Im Theater Schambinski in Würzburg, und zwar im Hafentheater, seht ihr die Komödie Kardinalfehler, passend zum Katholikentag, der ja in der nächsten Woche in Würzburg startet. Und ja, das wird ein Heidenspaß im Theater Schambinski, nämlich wenn der Heilige Vater sich ankündigt und Himmel und Hölle in Bewegung gesetzt wird, um einen großen Skandal um den Kardinal zu verhindern in dem Musterbistum, was es bisher war. Schöne Komödie Kardinalfehler im Theater Schambinski in Würzburg heute. Das waren nur wenige Tipps natürlich. Wir können nicht alles aufzählen, was ihr an diesem Wochenende unternehmen könnt. Ihr könnt aber gerne nochmal alles in Ruhe nachlesen bei uns online auf meincharivari.de.

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19: Ein schöner Sonne-Wolken-Mix begleitet uns durch das Wochenende, sowohl heute als auch morgen. Heute sind die Wolken harmlos bei 20 bis 23 Grad. Morgen kann es dann schon zu einzelnen Schauern und Gewittern kommen, aber erst Richtung Nachmittag, Richtung Abend. Ich hoffe, da ändert sich jetzt auch nichts am Zeitplan und dass der Muttertag schon vorher nass wird. Muss ja nicht sein. Die aktuellen Temperaturen: Sommerach 13 Grad, Würzburg am Kulturspeicher 13 Grad, 23 sind heute die Höchsttemperaturen und morgen geht es sogar rauf bis auf 25 Grad.
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21: Ich bin Stefan Schütz. Die Arbeitsgemeinschaft der Verkehrsflughäfen warnt vor möglichen Flugstreichungen und Preiserhöhungen. Grund ist ein drohender Kerosinmangel, so Verbandchef Beisel in der Welt am Sonntag. Ursula Winkler berichtet.
22: Aktuell schaffen es viel weniger Öltransporte durch die Straße von Hormuz. Die Kerosinpreise seien seit mehr als 2 Monaten doppelt so hoch wie vor dem Iran-Krieg, sagt Verbandschef Beisel. Aber zu diesen Preisen rechnen sich viele Flüge für die Airlines nicht mehr. Der Verband geht davon aus, dass einige Ziele ganz gestrichen werden, andere seltener angeflogen werden und zu höheren Preisen.
21: Auf dem Roten Platz in Moskau läuft die Militärparade.

Gerade zum Tag des Sieges gegen Nazi-Deutschland, aber diesmal ohne Panzer und Raketen. Präsident Putin hat aus Sorge vor ukrainischen Drohnenangriffen auf die schwere Militärtechnik verzichtet. Auch die Gästeliste ist deutlich kleiner ausgefallen. Fachleute sagen, der abgespeckte Aufmarsch zeige deutlich, wie es um Putins Angriffskrieg

0: als geplant. Bisher will die Bundesregierung die Zuckersteuer auf Limos und Colas erst 2028 einführen. In anderen Ländern gibt es sie schon mit Erfolg. Hersteller haben dort ihre Rezepte geändert. Das Ergebnis: weniger Karies und weniger Übergewicht bei Kindern.
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2: Im Bistum Würzburg heißt es bald Umzugskartons packen, allerdings mit eher ungewöhnlichem Inhalt. Ein Altar sucht ein neues Zuhause. Es geht um den sogenannten Kemberger Altar, der seit fast 25 Jahren im Museum am Dom in Würzburg steht. Dort muss er aber bald ausziehen, weil das Museum nach dem Katholikentag saniert und 2 Jahre geschlossen wird. Daher soll der Altar am besten in ein Museum oder eine Kirche umziehen, wo er weiter gezeigt werden kann, so das Bistum. Wohin, ist noch unklar. Die Bewohner von Gößenheim und Sachsenheim im Kreis Main-Spessart müssen ab sofort ihr Trinkwasser abkochen. Bei einem Test war eine Belastung mit Darmkeimen festgestellt worden. Es wurde bereits begonnen, das Wasser zur Desinfektion zu chloren. Das wird aber einige Tage dauern, bis das Chlor im gesamten Leitungsnetz verteilt ist. Solange sollte Trinkwasser in Gößenheim und Sachsenheim nur abgekocht verwendet werden.
3: Bisschen umständlich, aber wichtig. Dankeschön, Christian. 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Bei uns auf der Homepage auf meinscharivari.de und in unserer App.
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3: Na, das Pannenauto steht aber lang auf der A3. Würzburg Richtung Nürnberg zwischen Rottendorf und Kitzingen-Schwarzach. Pannenauto, da bitte vorsichtig sein. Gute Fahrt. Staus und Blitzer nehmen wir gerne entgegen, wenn ihr was habt. 0800 30 80 700.
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3: Schönes Wochenende.

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0: Ein wunderschöner Klassiker von Roxette hier bei Charivari. Habt ein schönes Wochenende. Und zack, jetzt haben wir den Salat. Immer weniger Menschen kennen Sprichwörter. Es gibt aktuell eine Challenge. Du fängst mit einem Sprichwort an und jemand anderes muss es ergänzen. Testet's gerne mal, weil ich schwöre euch, das wird in die Hose gehen, ab und zu. Hier bei uns der Beweis.
1: Ein Spatz in der Hand ist besser als?
2: Eine Fliege im Auge.
3: Einer am Fuß.
4: Ein Krokodil am Bein.
5: Eine Anstrengung in der Hand.
6: Keine Hand zu haben.
7: Kein Spatz in der Hand.
8: Als Hausaufgaben.
1: Auch ein blindes Huhn findet.
9: Seine Eier wieder.
10: Nie sein Haus.
11: Ein Partner, keine Ahnung.
12: Die wahre Liebe.
1: Und die dümmsten Bauern.
13: Kommen aus Sommerhausen.
14: Finde die größten Karotten.
15: Sind dumm.
16: Finden schlaue Leute.
17: Bekommen kein Geld.
0: Okay, dröseln wir es mal auf und fangen mit den Bauern an. Also die dümmsten Bauern kommen nicht aus Sommerhausen. Haben wir jetzt nochmal festgehalten. Die dümmsten Bauern haben die dicksten Kartoffeln. Ist das Sprichwort, ja? Oder lieber den Spatz in der Hand als die Taube auf dem Dach. Da habe ich als Kind überhaupt nicht verstanden, um was es da geht. Mittlerweile habe ich es dann kapiert. Und was hat man noch genau? Ein blindes Huhn findet auch mal ein Korn. Ja, das sind die Sprichwörter. Ich glaube, je jünger die Menschen, desto schwieriger wird es mit den Sprichwörtern. Bei uns Älteren sind die noch so im Hinterstübchen.

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3: Na, die Temperaturen haben doch jetzt auch einen schönen Satz gemacht. Wir sind mit 5 Grad heute gestartet und jetzt haben wir schon 13 in Lohr, 15 in Würzburg an der Residenz. Und das Ende der Fahnenstange am Thermometer heute 20 bis 23 Grad. Dazu sehr viel Sonnenschein und harmlose Wolken. Morgen starten wir auch sehr sonnig in den Muttertag, geht bis 25 Grad rauf. Aber dann Richtung Nachmittag, Richtung Abend wird es ziemlich dicht von den Wolken und das Schauer- und Gewitterrisiko steigt.
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3: Oma, kurz nach 11:30, hallo auf die Straßen. Keine Störungsmeldung, aber nochmal der Hinweis für alle, die in Würzburg unterwegs sind und einen Parkplatz suchen. Es gibt nicht mehr so viele Parkplätze.

Plätze durch den Katholikentag. Die Aufbauarbeiten haben ja begonnen, deswegen ist der Viehmarktparkplatz schon komplett gesperrt, also keine Parkmöglichkeit. Ebenso eingeschränktes Parken auf dem Residenzparkplatz und auch da dann ab Montag komplett gesperrt, sodass da kein Auto parken kann. Das bitte im Hinterkopf haben, wenn ihr mit dem Auto nach Würzburg heute oder in den nächsten Tagen reinfahrt. Staus und Blitzer, wenn ihr was bemerkt, immer her damit, wir sagen es sofort weiter, 0800 30 80 700. Ich bin Monique Martin, schönes Wochenende.

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25: Und das sind die Temperaturen um kurz nach 12. Röttingen 16 Grad, Würzburg am Bürgerbräugelände 15. 20 bis 23 gibt es heute, dazu viel Sonnenschein, harmlose Wolken. Morgen starten wir sonnig, dann kann es irgendwann im Tagesverlauf leider Schauer und Gewitter geben. Davor geht es aber nochmal auf 25 Grad rauf.
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26: Ich bin Stefan Schütz. Die Kassenärzte rechnen damit, dass sie nächstes Jahr deutlich weniger Leute behandeln können. Durch Sparmaßnahmen im Gesundheitswesen würden rund 46 Millionen Behandlungen nicht mehr finanziert. Pro Hausarzt würde die Zahl der Patienten pro Quartal um rund 100 sinken, bei Kinderärzten etwas weniger. Das hat die Kassenärztliche Bundesvereinigung ausgerechnet. Grund: Das Gesundheitssystem ist zu teuer und es soll gespart werden.

0: Für Fernzüge der Deutschen Bahn gibt es ab heute Last-Minute-Tickets zu kaufen, ab 7 Euro. Sie sollen immer samstags und sonntags für Fahrten in der jeweils folgenden Woche gebucht werden können, Thomas Bremser berichtet.
1: Wer seine gewünschte Verbindung eingibt, muss aber nicht unbedingt auf diese Tiefpreise stoßen, denn sie sind nur für Züge verfügbar,

0: ganze Jahr verbraucht. Das hat die Organisation Global Footprint Network ausgerechnet. Sie ermittelt jedes Jahr diesen sogenannten Erdüberlastungstag für einzelne Länder und für den ganzen Planeten. Wenn alle Menschen auf der Erde so viele Rohstoffe verbrauchen und so viel CO2 ausstoßen würden wie wir in Deutschland, dann wäre die Biokapazität der Erde schon im ersten Drittel des Jahres aufgebraucht.
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2: Das Afrika-Festival in Würzburg steht möglicherweise vor dem Aus. Der Verein Afro Project will nach der diesjährigen Ausgabe die Organisation einstellen. Gründe sind steigende Kosten, weniger Sponsoren, wetterbedingte Ausfälle sowie Belastungen durch die Corona-Pandemie. Auch mehrere Gründungsmitglieder ziehen sich zurück. Ob es 2027 weitergeht, ist offen. Das Festival findet dieses Jahr vom 22. bis 25. Mai statt und gilt als größtes Festival für afrikanische Musik und Kultur Europas. Morgen gehört Würzburg wieder den Läufern. Beim WVV-Marathon gehen rund 6.000 Sportlerinnen und Sportler an den Start. Gelaufen werden Marathon, Halbmarathon und ein 10-Kilometer-Funrun. Neu ist in diesem Jahr die Strecke. Start und Ziel liegen erstmals am Kranenkai zwischen Main und Kongresszentrum. Außerdem wird die Route in der Zellerau quasi rückwärts gelaufen. Autofahrer müssen sich den ganzen Tag auf Sperrungen einstellen. Los geht es ab 9 Uhr.
3: Alle wichtigen Infos aus Mainfranken, natürlich eben auch zum WVV-Marathon, könnt ihr gerne nochmal nachlesen auf meincharivari.de und natürlich auch in unserer App.
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3: Wir haben Gegenstände auf der Autobahn, und zwar Reifenteile auf der A3 Nürnberg Richtung Frankfurt zwischen Randersacker und Würzburg-Heidingsfeld. Seid da vorsichtig, Reifenteile auf der Autobahn und ein defektes Auto. Gute Fahrt! Geblitzt wird in Verzürchheim in der Geithainer Allee. Und wenn ihr noch was für uns habt, einfach durchklingeln 0800 30 80 700.
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3: Ein schönes Wochenende euch.

0: einer eurer Lieblingskünstler, den wir natürlich sehr gerne dann spielen hier auf Charivari, Phil Collins. Es ist Samstag, ihr habt hoffentlich ein schönes Wochenende und wir haben ja ein Herz für Sportvereine in Mainfranken. Besuchen die immer wieder und stellen sie euch vor, auch ungewöhnliche Sportarten wie zum Beispiel Unterwasser-Rugby. Die Maintaucher in Würzburg pflegen diese Sportart. Unterwasser-Rugby ist bei der Tauchsportgruppe Würzburg angesiedelt und es klingt schon mal nach Halleluja, richtig Rambazamba. Peter Endres vom Verein, wie schauen denn bei euch die Spielregeln aus?
1: Wir brauchen mindestens eine Schwimmbadtiefe von 3,50 Meter und ein Korb steht unten auf dem Grund. Muss man sich vorstellen wie ein überdimensionaler Basketballkorb aus Stahl, der steht unten auf dem Grund und der

0: Ball ist mit Salzwasser gefüllt und den kann man unter Wasser dann schon 2-3 Meter weit schieben. Mehr oder weniger so zu, ja, wie beim Kugelstoßen muss man sich vorstellen. Also nicht richtig werfen, sondern mehr oder weniger so zustoßen. Und Ziel ist einfach, den Ball in den Korb zu bringen. Und da liegt normalerweise ein Torwart davor, der einfach die Luft anhält und den Korb abblockt.
1: Und versucht zu verhindern, dass der Ball da reingeht. Also es klingt nach wie vor bei mir sehr anstrengend. Sina Krohn aus dem Charivari-Team, du hast Unterwasser-Rugby mal getestet. Wie war's?
2: Es war auf jeden Fall eine super spannende Erfahrung und zudem auch eine echt körperliche Herausforderung. Und dann hieß es schon Flossen an, Ohrenschutz auf und dann ging es auch eigentlich direkt los. Ich musste gefühlt alle 10 Sekunden nach Luft schnappen, während die anderen einfach entspannt minutenlang unter Wasser geblieben sind. Die zerren aneinander und wollen unbedingt den Ball. Da hatte ich am Anfang sehr Respekt vor. Doch je länger das Training ging, desto mehr habe ich mich getraut, wirklich reinzugehen. Aber hey, ich habe sogar eine Vorlage gemacht und mich dann gegen Ende auch in 3,50 Meter Wassertiefe um einen Ball gerangelt. Also war dann mittendrin statt nur dabei. Und ihr müsst euch das so vorstellen, dass der Ball wie Futter ist, auf das sich dann ein Schwarm von Fischen stürzt. Mir hat es sogar mal die Brille vom Kopf gerissen. Nach dem Training war ich komplett platt, aber auch irgendwie stolz, weil es echt eine große Herausforderung war. Man merkt sofort, wie sehr da Technik und Ausdauer unter Wasser zusammenkommen. Also mir hat es mega Spaß gemacht, ist ein bisschen verrückt, aber eine Erfahrung, die man so bei keiner anderen Sportart macht.
1: Und ich glaube, Sina hat im Nachgang auch noch richtig dollen Muskelkater gehabt. Habe ich zumindest noch so im Ohr. Unterwasser-Rugby von den Maintauchern Würzburg. Wenn ihr mehr Infos dazu haben wollt, geht gerne mal bei uns auf die Homepage auf meinscharivari.de und vielleicht ist das ja eine neue Sportart für euch.

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18: Genießt das Wochenende, genießt das Wetter an diesem Samstag, heute bei 20 bis 23 Grad. Im Moment in Iphofen 18, Würzburg am Keppele haben wir 17 Grad. Der Charivari-Wettertrend für morgen, für den Muttertag, da wird es auch nochmal sehr, sehr schön. Also schnappt euch eure Mama und macht was Schönes bei wunderbarem Wetter und bis zu 25 Grad warm wird's. Wobei dann so ein kleines Aber kommt, denn am Nachmittag und am Abend müssen wir hier und da mit Schauern und Gewittern rechnen. Dann am Montag eher frisch und dann am Dienstag wird's langsam wieder freundlicher.
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19: Ich bin Christian Haider. Das Afrika-Festival in Würzburg steht möglicherweise vor dem Aus. Der Verein Afro Project, der das Festival organisiert, hat angekündigt, nach diesem Jahr mit der Organisation aufzuhören. Als Gründe nennen die Veranstalter unter anderem steigende Kosten, weniger Sponsoren sowie wetterbedingte Ausfälle durch Starkregen und Gewitter. Auch die Folgen der Corona-Pandemie hätten das Festival belastet. Zudem wollten sich viele Gründungsmitglieder künftig aus der Organisation zurückziehen. Ob und in welcher Form es 2027 weitergeht, ist noch offen. Das diesjährige Afrika-Festival findet vom 22. bis 25. Mai in der Würzburger Innenstadt statt, erstmals nicht mehr auf den Mainwiesen. Es gilt als größtes Festival für afrikanische Musik und Kultur in Europa. Mit einer groß angelegten Kontrolle ist der Schweinfutterzoll gegen Schwarzarbeit in der Paketbranche vorgegangen. Mehr als 90 Einsatzkräfte überprüften am Mittwoch Fahrer

0: bei der Auslieferung sowie Beschäftigte in Logistikzentren in der Region. Von über 200 kontrollierten Mitarbeitern stehen inzwischen 21 im Fokus weiterer Ermittlungen. Dabei geht es unter anderem um mögliche Verstöße gegen den Mindestlohn und nicht gezahlte Sozialabgaben. Für die Fitness First Würzburg Baskets steht morgen das letzte Heimspiel der regulären Saison an. Gegner in der TecTec Arena sind die MHP-Riesen Ludwigsburg. Seit Donnerstag hat Würzburg das Playoff-Ticket sicher. Aktuell liegen die Baskets auf Rang 5. Ludwigsburg folgt 2 Ränge dahinter. Zuletzt lief es im direkten Duell gut für Würzburg. Die vergangenen 4 Aufeinandertreffen gingen alle an die Baskets. Spielbeginn ist morgen um 16.30 Uhr. Die Playoffs starten dann am 16. Mai. Stand jetzt würden die Baskets dort auf Bonn treffen. Die geplante Zuckerabgabe auf Getränke wie Limonaden und Colas sollte früher kommen. Dafür spricht sich Ärztepräsident Reinhardt aus. Er sagte, die positiven Folgen eines niedrigeren Zuckerkonsums würden sich erst in einigen Jahren zeigen. Die Zuckerabgabe soll laut einem Plan der Bundesregierung 2028 kommen. In anderen Ländern gibt es sie bereits. Hersteller haben dort ihre Rezepte geändert. Die Folge: weniger Karies und weniger Übergewicht bei Kindern.
1: Dankeschön, Christian. Alle Nachrichten aus Mainfranken für euch natürlich zum Nachlesen auf meinscharivari.de und in unserer App.
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1: 4 Minuten nach 1:30, keine Störungsmeldungen. Ihr kommt gut durch. Gute Fahrt. Geblitzt wird aber Veitshöchheim Geithainer Allee. Und wenn ihr noch was habt für uns, Staus oder Blitzer, dann einfach anrufen 0800 30 80 700. Ich bin Monique Martin, schönes Wochenende.

0: Dua-Lipa bei Charivari am Samstagmittag.
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0: Ihr könnt ganz prima feiern an diesem Wochenende in Mainfranken, zum Beispiel in Rengersbrunn im Landkreis Main-Spessart. Dort wird die Feuerwehr 150 Jahre, wenn das kein Grund zum Feiern ist. Im Landkreis Würzburg in Rimpa hat die Feuerwehr auch Geburtstag. Dort wird der 140. Großmüttenfest gefeiert. Und in Estenfeld könnt ihr mit Maibowle anstoßen beim, na klar, Maibowle-Fest. Zum Wohl, sage ich da schon mal. Natürlich haben auch die Theater in Mainfranken wieder wunderschöne Stücke zu bieten und freuen sich auf einen Besuch von euch. Zum Beispiel die Spessartgrotte Langenbrunn-Zelten. Da heißt es heute Abend Nein zum Geld. Ich liebe dieses Stück, weil es geht um ein ganz großartiges Gedankenspiel. Richard trommelt seine Familie zusammen und verkündet: Leute, ich bin der Lottogewinner, der 162 Millionen Euro gewonnen hat, aber ich nehme das Geld nicht. So, und dann geht's los in der Komödie. Da geht's dann drunter und drüber, da wird diskutiert, weil, warum will er die 162 Millionen nicht? Soll das mit auch mir geben? Ja, also, es ist einfach sehr, sehr gut gemacht, sehr witzig in der Spessartgrotte Langenbrunn-Zelten heute Abend die Komödie Nein zum Geld. Vielleicht möchtet ihr aber auch eure Ohren mit Musik verwöhnen. Dann empfehlen wir euch die alte Synagoge in Kitzingen. Da erlebt ihr die wunderbare Musikerin Miriam Hanneker und das kleine Poesieorchester. Das waren jetzt natürlich nur wieder ganz wenige Tipps. Mehr findet ihr bei uns auf der Homepage auf meincharivari.de.

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15: Und das Wetter heute, was soll ich sagen? Einfach ein Traum, Temperaturen bis zu 23, 24 Grad nach dem neuesten Stand und da tasten wir uns gut ran. Beispielsweise in Ebhofen haben wir schon knappe 20 Grad und hier in Würzburg haben wir an der Talavera knappe 19. Ansonsten passiert nicht mehr viel, es bleibt auf jeden Fall sehr, sehr freundlich, also nutzt diesen Tag. Nur am Abend würde ich nach oben gucken, denn dann kann es immer wieder mal kleine Gewitter geben.
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16: Ich bin Stefan Schütz. Altersvorsorge mit Aktien bleibt für viele hierzulande ein Tabu. Weniger als die Hälfte der Erwerbstätigen will ein gefördertes Altersvorsorgedepot eröffnen, trotz neuer staatlicher Förderung. Das zeigt eine YouGov-Umfrage. Mehr von Katrin Müller.
17: Aktien und Fonds sind vielen zu unsicher, obwohl dabei langfristig oft mehr rumkommt als beim klassischen Sparkonto. Ab Januar soll es neue Möglichkeiten geben, privat und staatlich gefördert über ein Altersvorsorgedepot für den Ruhestand vorzusorgen. Laut Umfrage würde rund ein Drittel der Berufstätigen dann aber eine sichere Anlage mit garantiertem Auszahlungsbetrag wählen.
16: Weil wegen des Iran-Kriegs Kerosinengpässe drohen, könnten laut dem Flughafenverband ADV weitere Flüge in diesem Jahr ausfallen. Besonders Airlines, die günstigere Preise anbieten und touristisch weniger bedeutsame Ziele ansteuern, könnten betroffen sein. Das hat ADV-Geschäftsführer Beisel der Welt am Sonntag gesagt. Und auch wenn Flüge nicht ausfallen, könnten sie zumindest deutlich teurer werden. Insgesamt könnte es Beisel zufolge im schlimmsten Fall 20 Millionen Fluggäste treffen. Den Wehrdienst-Fragebogen zu beantworten ist für junge Männer verpflichtend. Bußgelder für diejenigen, die ihn nicht zurückschicken, sollten aus Sicht des Wehrbeauftragten des Bundestags Otte aber nur das letzte Mittel sein. Das hat er dem Redaktionsnetzwerk Deutschland gesagt. Wenn jemand auch nach Mahnungen nicht antwortet, drohen 250 Euro Bußgeld. Die allermeisten reagieren laut Verteidigungsministerium von sich aus. Die Meisterschaft in der Fußball-Bundesliga ist zugunsten des FC Bayern längst entschieden, aber einige Entscheidungen fallen noch.

Beispiel die um die Europapokal-Startplätze. Die Paarungen heißen ab 15.30 Uhr Leipzig-St. Pauli, Stuttgart-Leverkusen, Augsburg-Gladbach-Hoffenheim-Bremen und ab 18.30 Uhr spielt Wolfsburg gegen Bayern München. Morgen dann noch HSV Freiburg, Köln-Heidenheim und Mainz-Union Berlin.

0: Autofahrer. Wir starten im Stadtgebiet von Würzburg, zum einen auf dem Röntgenring, hier immer wieder Stop and Go, dann auch ein bisschen Zeitverlust auf dem Kranenkai aktuell, beziehungsweise auch weiter in Richtung Mainkai und Oberer Mainkai, immer wieder Stop and Go. Aktuell braucht ihr gute 5 Minuten länger. Dann haben wir noch einen Auffahrunfall und zwar in Würzburg, hier Brücke Deutsche Einheit und zwar in Richtung Stadtauswärts. Vielen Dank an Matthias fürs Melden, hier auch bitte ganz besonders vorsichtig fahren. Ansonsten nochmal auf die A7 Fulda in Richtung Würzburg, hier zwischen dem Gramschatzer Wald und Würzburg-Estenfeld. Gegenstände auf der Fahrbahn und zwar vor allem viele Reifenteile. Und wir haben noch einen Blitzer in Pfalz-Hirchheim und zwar Geithainer Allee. Hier bitte Fuß vom Gas. Ja, und falls mehr sein sollte, den ganzen Nachmittag bitte gerne kostenlos anrufen unter der 0800 30 80 700 oder einfach gerne WhatsAppen. Alle Infos wie gewohnt bei uns auf der Website.
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0: Und für einen perfekten Nachmittag jetzt Jimmy Cliff, I Can See Clearly Now. So klingt Charivari am Samstag.

0: Bis zum Schluss einfach ein Gedicht. The Boss, Bruce Springsteen, Brilliant Disguise. Und so macht der Samstagnachmittag gleich viel mehr Spaß. Schön, dass ihr bei Charivari dabei seid. Und in diesen Tagen feiern wir eine besondere Geschichte. Und zwar 10 Jahre reparieren und zwar 10 Jahre Repair Café. Denn das wird eben gemacht. Beispielsweise im Repair Café in Marktheidenfeld. Die Idee ist relativ simpel. Man kann beispielsweise alte Elektrogeräte vorbeibringen. Man kann alte Fahrräder vorbeibringen und ehrenamtliche Experten, die sich auf verschiedenen oder in verschiedenen Bereichen gut auskennen, versuchen dann zumindest unsere lieben Schätze zu reparieren. Eine tolle Idee. Und mit Conny Schlosser, Geschäftsführerin der Bund Naturschutzkreisgruppe Main-Spessart, können wir jetzt nochmal auf diese Erfolgsgeschichte zurückblicken. Eben 10 Jahre Repair Café in Marktheidenfeld. Aber liebe Conny, was bedeutet denn eigentlich dieses 10-jährige Jubiläum vielleicht auch persönlich für dich?
1: 10 Jahre Repair Café Marktheidenfeld vom Bund Naturschutz Marktheidenfeld. Das sind 10 Jahre gerettete Geräte wie Haarföhn, Küchenmaschine, Bohrmaschine, Hochdruckreiniger, was auch immer, Nähmaschinen, aber auch Fahrräder, die wiederhergestellt wurden und neuerdings auch Textilien, die repariert werden konnten. Das ist uns möglich dank eines tollen Teams an Reparaturhelfern, die das ehrenamtlich machen. Es ist möglich, weil uns das Jugendzentrum hier sehr unterstützt durch die Bereitstellung der Räumlichkeiten und die Bereitstellung von Getränken und natürlich auch durch die Aktiven der Bund Naturschutzortsgruppe, die diese Termine planen, organisieren und vor Ort begleiten, um den ganzen Ablauf reibungslos gestalten zu können.
0: Also da steckt viel dahinter und eben jetzt wird das 10-jährige Jubiläum gefeiert. Und Conny hat es ja auch schon angesprochen, erstmalig wurden nur noch Textilreparaturen angeboten. Dabei geht es beispielsweise um kleine Ausbesserungsarbeiten oder etwa auch das Annähen von Knöpfen. Da würde ich persönlich ja auch scheitern, deswegen ganz gut, dass es so etwas gibt. Und das nächste Repair Café in Marktheidenfeld findet übrigens am 16. Juli statt, dann von 17 bis 20 Uhr. Im Jugendzentrum Mein Haus eben in Marktheidenfeld. Eine richtig gute Geschichte und wir stoßen jetzt schon mal an auf die nächsten 10 Jahre Repair Café Marktheidenfeld. Und jetzt rein in diesen Samstagnachmittag mit Patrick Hernandez und Born to be Alive bei Charivari.

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7: Und wie immer gucken wir in die einzelnen Ortschaften und die Temperaturen gehen weiter nach oben, Gott sei Dank. In Gerbrunn beispielsweise im Landkreis Würzburg 18 Grad, genauso wie jetzt im Moment in Würzburg am Juliusspital. Aber maximal sind heute noch 23 Grad drinnen und vor allem am Nachmittag, da zeigt die Sonne nochmal so richtig ihre Kraft. Aber auch jetzt sieht das schon richtig gut aus, also nutzt den Tag, geht raus. Heute Abend sind noch ein paar Wölkchen unterwegs, sind aber weitestgehend harmlos und danach folgt auch eine zunächst erstmal sternenklare Nacht. Nur die wird sehr kalt, 5 bis 9 Grad. Morgen früh ein paar Wölkchen mit dabei, aber dann generell auch wieder von früh bis spät Sonne. Der Frühlingsmodus hält also auch am Sonntag an. Na Gott sei Dank.
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7: Servus, liebe Autofahrer. Wir sind unterwegs im Stadtgebiet von Würzburg und da ist einiges los. Wir starten am Berliner Ring und zwar in Fahrtrichtung Haugering, dann weiter auf den Röntgenring. Hier ein Zeitverlust von guten 10 Minuten, Tendenz im Moment steigend. Auch rund um den Kranenkai immer wieder Stop and Go. Hier braucht ihr gute 5 Minuten länger. Und wir haben auch noch einen größeren Stau in der Dreikronenstraße. Hier dauert es gute 8 Minuten länger aktuell. Ansonsten relativ entspannt. Dann gucken wir mal zu den neuesten Blitzern. Einer steht in Estenfeld hier in der Ortsmitte in der 30er-Zone. Und nach wie vor der Blitzer in Pfalz-Hölchheim, Geithainer Allee, also auch hier bitte langsam sein. Für mehr immer bitte gerne mithelfen und zwar kostenlos unter der 0800 30 80 700 oder einfach WhatsApp.

Und noch eine Runde. Sir Elton John und Sad Songs. Aber sehr, sehr positiv klingend. Hier bei Charivari für den Samstagnachmittag. 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Ihr Charivari, jetzt mit den Pretenders. I'll stand by you.

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12: Und beim Wetter muss man nicht viel sagen, außer der Frühlingsmodus ist aktiviert. Die Temperaturen gehen auf jeden Fall in die richtige Richtung. Beispielsweise jetzt in Rieneck im Landkreis Main-Spessart 17 Grad, in Würzburg am Alten Kranen 18 und heute haben wir noch maximal 23 Grad drinnen. Und auch morgen geht's freundlich weiter, also nutzt das Wochenende und geht einfach raus.
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13: Ich bin Moritz Einzel. Die Kassenärzte rechnen damit, dass sie nächstes Jahr deutlich weniger Leute behandeln können. Durch Sparmaßnahmen im Gesundheitswesen würden rund 46 Millionen Behandlungen nicht mehr finanziert. Pro Hausarzt würde die Zahl der Patienten pro Quartal um rund 100 sinken, bei Kinderärzten etwas weniger. Das hat die Kassenärztliche Bundesvereinigung ausgerechnet. Grund: Das Gesundheitssystem ist zu teuer und es soll gespart werden. Russlands Präsident Putin ist sich sicher, dass Russland den Krieg in der Ukraine gewinnt. Bei der Militärparade zum 9. Mai hat er auf dem Roten Platz in Moskau gesagt: Unsere Sache ist gerecht, wir stehen zusammen, der Sieg wird immer auf unserer Seite sein. Beide Seiten haben sich unter Vermittlung von US-Präsident Trump auf eine dreitägige Waffenruhe geeinigt. Nach Kreml-Angaben hat es bisher keine Verstöße gegeben. Für Fernzüge der Deutschen Bahn gibt es ab heute Last-Minute-Tickets zu kaufen, ab 7 Euro. Sie sollen immer samstags und sonntags für Fahrten in der jeweils darauffolgenden Woche gebucht werden können. Thomas Bremser berichtet.
14: Wer seine gewünschte Verbindung eingibt, muss aber nicht unbedingt auf diese Tiefpreise stoßen, denn sie sind nur für Züge verfügbar, in denen die Auslastung relativ gering ist. Die Wahrscheinlichkeit, ein Schnäppchen zu ergattern, ist also besonders hoch abseits der Hauptreisezeiten. Die Aktionspreise sind auf der Homepage und in der App mit einer Krone gekennzeichnet.
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12: Einen schönen Nachmittag, liebe Autofahrer. Wir starten frisch auf der A3 Nürnberg in Richtung Würzburg. Hier auf der Höhe des Rastplatzes Weißer Graben noch Gegenstände auf der Fahrbahn und zwar viele Reifenteile und auch ein ganzer Reifen. Also bitte langsam sein. Dann A3 Würzburg in Richtung Frankfurt. Hier zwischen Weibersbrunn und Bessenbach-Walderschaff ein Pannenfahrzeug auf dem Standstreifen. Hier sind auch zwei Menschen unterwegs. Das kommt gerade als Update rein. Also hier bitte ganz besonders vorsichtig fahren. Nochmal rüber in das Stadtgebiet von Würzburg, rund um den Röntgenring.

Immer wieder Stop and Go. Das gilt aktuell auch für den Kranenkai hier in Richtung Mainkai. Da ein Zeitverlust von guten 5 bis 8 Minuten. Da sollte man aber durchaus generell schnell durch sein. Behalten es auf jeden Fall für euch im Auge. Und zu den neuesten Blitzern. Wir haben nur noch einen Estenfeld hier in der Ortsmitte und zwar in der 30er-Zone. Falls mehr sein sollte, gerne her damit und immer kostenlos anrufen unter der 0800 30 80 700 oder einfach gerne mal WhatsAppen. Alle

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0: Was für eine legendäre Nummer. Deep Blue Something und Breakfast at Tiffany's. Hier bei Charivari für den Samstagnachmittag. Und der Wohnungsmangel, der hat uns auch in dieser Woche wieder beschäftigt, denn es fällt immer wieder auf, besonders im bezahlbaren und sozialen Bereich, ist das sehr, sehr schwer aktuell bei uns, generell in Deutschland, eine Wohnung zu finden. Und deswegen gibt es auch immer wieder gute Nachrichten in dieser Hinsicht, denn zum Glück machen Leute sich Gedanken und entwickeln auch kreative Ideen, um diesem Wohnungsmangel auch entgegenzuwirken. So beispielsweise auch ein Projekt aus Mainfranken, wie wir in dieser Woche gelernt haben. Und da geht es jetzt um Felix Faeser aus Gössenheim im Landkreis Mainz-Spessart. Der arbeitet aktuell an einem sehr besonderen Wohnprojekt. Auf dem ehemaligen Machmed-Gelände in Gössenheim sollen nämlich insgesamt 12 sogenannte Tiny Houses entstehen. Also quasi kleine, kompakte Häuschen. Und lieber Felix, jetzt verrat uns doch mal, wie sollen diese Häuser ganz genau aussehen?
1: Also die Häuser selber, wir haben 6x55 Quadratmeter Wohnfläche und 6x35,4 Quadratmeter. Und also Tiny House ist ja eigentlich auf einem fahrbaren Gestell montiert. Das ist bei uns nicht der Fall, sondern wir bauen ja eigentlich auf richtigen Bodenplatten kleine KfW 55 Häuschen, die auch nachhaltigkeitszertifiziert sind. Also wir bekommen Holzfassaden und auch mit der hochwertigen Ausstattung. Also da sind Küchen drin, das sind Sanitäranlagen, alles schon vorgerichtet. Also es ist wirklich für Leute, die sagen, sie möchten sich verkleinern und auch die Nebenkosten deutlich reduzieren.
0: Und du hast uns im Vorgespräch verraten, Anfragen kommen von jung und alt. Viele Leute interessieren sich. Aber mal die wichtigste Frage müssen wir auch noch klären, Felix. Für wie viele Menschen ist denn so ein Haus eigentlich geeignet?
1: Also die kleineren Einheiten mit 35 Quadratmeter eher für 1 bis maximal 2 Personen, würde ich sagen, geht es auch vom Raumkonzept. Und die größeren Einheiten sind dann wirklich, kann man von 2 bis 3 Leuten schon denken. Also eine junge Familie mit einem Kind ist vorstellbar. Die meisten Anfragen sind aber tatsächlich wirklich alleinstehende Leute oder halt Pärchen einfach. Also wir rechnen aktuell damit, dass da so 17 bis 25 Bewohner maximal dann auf der Anlage leben werden.
0: Und es geht auch gut und schnell voran, denn die Tiny Houses, nach dem aktuellen Stand zumindest, sollen ab November diesen Jahres komplett vermietet werden. Und die genauen Kosten müssen zwar noch festgelegt werden, aber auch da ist man sich sicher, das wird bald der Fall sein. Und sobald wir hier neue Infos haben, hört ihr die natürlich auch bei uns in unserem Programm bei Charivari. Und Tiny Houses sind durchaus auch eine Möglichkeit, dem Wohnungsmangel ein bisschen entgegenzuwirken. Eine sehr kreative Idee hier aus Mainfranken. Und jetzt einen schönen Samstag, gleich mit Nelly Furtado. Und mit Real Life.

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3: Und das Wetter heute ein einziger Traum. Setz die Sonnenbrille auf und genieß deine Temperaturen bis zu 23 Grad. Und da tasten wir uns echt gut ran im Moment. In Albertshofen beispielsweise, im Landkreis Kitzingen schon 20, in Würzburg am Mainfrankentheater 19. Aber auch da fühlt sich schon deutlich wärmer an. Und generell heute wirklich ein Traumtag. Nur im Laufe des Abends kann es ein paar harmlose Wolken geben. Aber dann entspannt, denn wir haben eine sternenklare Nacht. Nur die wird richtig kalt, 5 bis 9 Grad. Morgen scheint dann zunächst die Sonne, sehr angenehm. Vom Taubertal ziehen aber langsam schon Wolken rein. Und dann vor allem in der Nacht auf Montag kann es ein paar Schauer und Gewitter geben. Bis dahin genießen wir aber auch morgen wieder den Frühling bei uns in Mainfranken. Sehr, sehr schön.
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3: Servus, liebe Autofahrer. Wir starten ganz frisch auf der A7 Würzburg in Richtung Fulda. Hier zwischen Bad Kissingen, Obertulba und Bad Brückenau Wildflecken noch eine ungesicherte Unfallstelle. Der linke Fahrstreifen blockiert und hier sind auch Menschen unterwegs. Dann A3 Würzburg in Richtung Frankfurt. Hier zwischen Weibersbrunn und Bessenbach-Walderschaff ebenfalls ein Pannenfahrzeug auf dem Standstreifen. Dann gucken wir auf die Strecke zwischen Untereisenheim und Dippach. Hier in beiden Richtungen alles gesperrt. Es hat nämlich einen schweren Unfall gegeben. Und dann gleich rüber in das Stadtgebiet von Würzburg. Immer wieder zwickt es an vielen Stellen, beispielsweise gerade klassischerweise auf dem Röntgenring. Hier braucht ihr gute 5 Minuten länger. Dann gucken wir weiter in die Bleichertorstraße. Auch hier Stop and Go. Dann rüber zum Kranenkai. Auch hier, da geht immer wieder mal was. Jetzt aktuell ein Zeitfluss von 5 Minuten. Und auch am oberen Mainkai bzw. Mainkai in Richtung oberer Mainkai immer wieder Stop and Go. Gute 5 Minuten hier der Zeitverlust. Umfahren macht aber noch keinen Sinn. Ansonsten relativ entspannt. Jetzt gucke ich mal bei den neuesten Blitzern. Jawohl, er steht noch, der Blitzer in Estenfeld hier in der Ortsmitte in der 30er-Zone. Und falls mehr sein sollte, den ganzen Nachmittag bitte gerne kostenlos anrufen. Und zwar unter der 0800 30 80 700 oder gerne WhatsAppen. Alle Infos auf meinscharivari.de.

0: Mr. Gute Laune, Ray Garvey und Take This Heart hier bei Charivari. Genießt das Wochenende, wir begleiten euch sehr, sehr gerne. Nicht nur mit den Klassikern unserer Zeit, sondern auch mit tollen Veranstaltungen. Beispielsweise heute, über Giebelstadt, findet etwas Tolles statt. Also nicht nur über Giebelstadt, aber auch am Sportflugplatz in Giebelstadt. Denn hier gibt es die Veranstaltung Touch the Sky und da kann man auch abheben, beispielsweise mit einem Segelflieger. Und das macht für uns jetzt unsere Kollegin, die schon immer auch gerne adrenalinmäßig unterwegs war, und zwar Franzi Röhrig aus dem Charivari-Team. Liebe Franzi, vor ein paar Minuten hast du abgehoben. Wie ist denn das so? Wie muss man sich das vorstellen im Segelflieger?
1: Ja, wir sind jetzt gerade in der Luft und drehen noch eine Kurve. Ich muss ehrlich sagen, beim Hochfliegen konnte ich gerade nicht ins Handy reden. Da ist mir ziemlich die Luft weggeblieben, einfach weil es doch relativ schnell, relativ weit nach oben geht. Aber jetzt, wo man hier oben drinnen ist, ist es wunderschön. Man kann den kompletten Flugplatz überschauen und auch die ganzen Felder unter uns. Und wir sitzen in einer kleinen Segelmaschine, wurden eben mit einem Seil in die Luft gezogen. Und das war ein bisschen wie in der Achterbahn. Man wird relativ schnell, relativ hoch gezogen. Und oben, wenn man dann gerade steht, wird das Seil eben abgemacht. Jetzt haben wir hier noch ein paar Kurven gedreht, die es auch in sich haben. Da wird man relativ zur Seite gedrückt. Aber hier oben in dem Flugzeug ist es wirklich wunderschön. Es ist ziemlich warm auch von der Sonne her. Und jetzt bin ich gleich mal gespannt. Wir haben schon gesehen, dass hier unter uns ein anderes Segelflugzeug schon wieder gelandet ist. Bin ich mal gespannt, wie bei uns dann die Landung abläuft. Und ja, genieße hier einfach noch ein bisschen die Aussicht über die Felder und über Giebelstadt.
0: Mach das, das klingt nach einer guten Idee und es wird natürlich auch gefeiert, denn es gibt Gegrilltes vor Ort, es gibt dann auch vegetarische Alternativen, Kaffeekuchen, Musik, gute Stimmung.

Also schaut vorbei beim Flugsportclub Giebelstadt, heute mit der Veranstaltung Touch the Sky. Und da kann man auch, wenn man möchte, noch abheben, so wie unsere Franzi. Übrigens, Bilder und Impressionen wird es dann im Laufe des Nachmittages noch geben, bei uns auf Social Media, auf Instagram. Da könnt ihr euch das dann auch mal angucken. Also, es wird ein richtig guter Samstag und von uns gibt es eben weiterhin die Klassiker unserer Zeit. Jetzt bei Charivari, Bryan Adams.

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0: Also der Weg zur Eisdiele ist auf jeden Fall obligatorisch heute. Bei 23 Grad maximal und wir tasten uns echt gut ran, haben wir auch fast erreicht. In Sommerhausen beispielsweise im Landkreis Würzburg 20 Grad, genauso wie in Würzburg am Berliner Ring. Also geht raus, genießt den Tag. Heute Abend dann ein paar Wölkchen, die sind aber harmlos. Danach eine sternenklare Nacht, auch nicht schlecht, aber die wird sehr kalt, 5 bis 9 Grad. Und morgen scheint auch erstmal viel, viel Sonne. Ähnliche Temperaturen wie heute. Nur im Laufe des Nachmittages ziehen die Wolken zu und dann in der Nacht auf Montag vor allem immer wieder starke Schauer und Gewitter.
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2: Ich bin Moritz Einzel. Russland begeht heute den Tag des Sieges über Nazi-Deutschland. Bei einer Militärparade in Moskau zeigte sich Kreml-Chef Putin sicher, dass die russische Armee den Ukraine-Krieg gewinnt.
3: Ich bin fest davon überzeugt, unsere Sache ist gerecht. Wir stehen zusammen, der Sieg war immer und wird immer auf unserer Seite sein.
2: Rund um den 9. Mai gilt eine Waffenruhe zwischen Russland und der Ukraine. Bundeskanzler Merz ist nach Stockholm gereist. Dort begeht er mit seinem schwedischen Amtskollegen Kristersson den Europatag. Unterdessen ist der Regierungschef der Slowakei Fico als einziger Gast aus der EU nach Moskau gereist, eben zum Tag des Sieges. Dafür fand Merz deutliche Worte. Er bedauere das zutiefst und man werde mit Fico über diesen Tag in Moskau sprechen. In Bayern schwärmen gerade massenhaft Borkenkäfer aus. Deswegen rufen die Behörden Forstbesitzer auf, befallene Bäume sofort aus dem Wald zu holen. Der Bauernverband warnt, aus einer befallenen Fichte werden schnell 20 weitere. In der Fußball-Bundesliga stehen die Samstagspartien des vorletzten Spieltags an. Es geht um die Europapokalplätze und den Abstieg. Fabian Schaffer blickt voraus.
4: Der FC Bayern ist bereits Meister. Jetzt wollen die Münchner das Champions League aus vergessen machen. Ob das beim abstiegsgefährdeten VfL in Wolfsburg gelingt, entscheidet sich ab 18.30 Uhr. Zuvor ab 15.30 Uhr will Augsburg die Minimalchance aufs internationale Geschäft wahren. Gegner ist Gladbach. Um die Champions League Plätze geht es beim Duell zwischen Stuttgart und Leverkusen. Leipzig will unterdessen Rang 3 verteidigen. Gegner St. Pauli nicht absteigen. Gegen den Abstieg kämpft auch Bremen, das in Hoffenheim ran muss. Die TSG schielt auf einen Champions-League-Platz.
0: Dann drücken wir mal die Daumen. Wird ein spannender Fußballnachmittag und weitere Nachrichten für Mainfranken immer zum Nachlesen auf meinscharivari.de.
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0: Und wir starten, liebe Autofahrer, auf der A3. Würzburg in Richtung Frankfurt, hier zwischen Weibersbrunn und Bessenbach-Walderschaff immer noch ein Pannenfahrzeug auf dem Standstreifen. Dann rüber in das Stadtgebiet von Würzburg, hier in der Semmelstraße beispielsweise, Stop and Go. Da braucht ihr gute 8 Minuten länger. Dann rüber auf den Röntgenring, auch hier Stop and Go, da sind es fast 10 Minuten. Es stockt immer wieder rund um den Kranenkai, beziehungsweise auch in der Pleichertalstraße. Gute 5 Minuten verliert ihr. Und dann gucken wir noch mal ein bisschen weiter, und zwar an den oberen Mainkai, auch hier Stop and Go, gute 3 bis 4 Minuten der Zeitverlust. Und ihr braucht länger in der Dreikronenstraße, hier sind es 8 Minuten Zeitverlust. Also überall kleine Staus. Und wir gucken wie gewohnt auch zu den neuesten Blitzern. Da steht einer verloren, und zwar in Estenfeld in der Ortsmitte in der 30er-Zone. Wer mehr sieht, ruft aber bitte gerne immer kostenlos durch. Und zwar unter der 0800 30 80 700 oder einfach gerne WhatsAppen. Alle Infos bei uns auf der Website.
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0: Genießt den Nachmittag, ich begleite euch sehr gerne und mal ganz ehrlich, die 90er gehen doch immer, oder? Finde ich auch. Deswegen jetzt Share und Believe, danach Tony Caray und Lou Gramm. So klingt unser Nachmittag mit den Klassikern unserer Zeit. Wie gewohnt bei Charivari.

0: Jawohl, er kann sich schon immer gekonnt die Seele aus dem Leib singen. Lou Gramm und Midnight Blue, so macht der Samstag. Gleich viel mehr Spaß, egal ob ihr uns im Garten hört, im Auto oder zu Hause auf der Couch. Wir begleiten euch sehr gerne durch Mainfranken und haben jetzt noch ein paar schöne Tipps für euch, damit dieser Samstag auch richtig gut genutzt wird.
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0: Und da starten wir in Estenfeld, denn ab 16 Uhr geht's los, das Mai Bowl Fest, und zwar der TSG Estenfeld. Hier gibt es natürlich von Rake selbstgemachte Bowls in verschiedenen Variationen, Bier, Wein, alkoholfreie Getränke, belegte und auch weitere Snacks, also das Rundum-Sorglos-Paket. Kommt vorbei, feiert mit und vor allem genießt das leckere Essen beim Mai Bowl Fest ab 16 Uhr im schönen Estenfeld. Dann rüber nach Frickenhausen, denn das ganze Wochenende steht hier unter dem Motto Hoffest 2026 des Weinguts Mainzinger. Und auch heute wird viel geboten. Los geht's ab 17 Uhr, also ein bisschen Zeit zur Vorbereitung habt ihr noch. Und dann gibt es leckere Getränke, gutes Essen und selbstverständlich auch eine perfekte Stimmung. Die wird ab 19 Uhr generiert, und zwar durch Dance the Funky Chicken. Die wollen euch mit Live-Musik wieder so richtig einheizen. Und nochmal rüber nach Kitzingen, denn hier gibt es heute Abend ab 20 Uhr ein besonderes Musikerlebnis. Und zwar mit dem Motto Miriam Hanika und das kleine Poesieorchester in der alten Synagoge. Und aus einem Konzert dieser außergewöhnlichen Multi-Instrumentalistin geht man immer anders heraus, als man hineingekommen ist. Das ist auch heute wieder Miriams Anspruch. Und da gibt es wirklich viel zu erleben. Für alle Musikfans auf jeden Fall das Richtige. In Kitzingen heute Abend ab 20 Uhr in der alten Synagoge. Und weitere Tipps für den Samstag, aber natürlich auch schon für den morgigen Sonntag, wieder zum Nachlesen bei uns auf der Website meinscharivari.de. Und von mir bekommt ihr gleich Hosea und Kim Wilde. Und dieser Song, der liefert immer die perfekte Gänsehaut. Wir träumen uns auch irgendwie so ein kleines bisschen weg und gehen nach London mit Gary Rafferty und mit der Baker Street. So klingt Charivari am Samstagnachmittag.

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13: Und wir sind jetzt mal in Gössenheim unterwegs, im Landkreis Main-Spessart. Hier knappe 19 bis 20 Grad auf dem Thermometer. In Würzburg an der Uniklinik haben wir auf jeden Fall 20 Grad und heute noch 23 Grad maximal möglich. Und ansonsten viel Sonnenschein, also nutzt diesen Tag. Ja, es wird ein paar Wolken geben zwischendurch, aber die sind wirklich harmlos. Dazu dann auch eine sternenklare Nacht, noch besser, nur die wird sehr kalt, 5 bis 9 Grad. Uah. Ungemütlich. Dafür morgen Vormittag wieder sehr freundlich, die Sonne kommt zurück und im Tagesverlauf dann sogar noch heißer als heute, 25 bis 26 Grad. Und am späten Nachmittag, gut, da kann es ein paar erste Wolken geben und am Abend und auch in der Nacht auf Montag starke Regenschauer und Gewitter. Aber bis dahin genießen wir morgen auch erstmal das frühlingshafte Wetter.
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13: Unser Samstagnachmittag. Servus, lieber Autofahrer. Wir starten auf der A7 Würzburg in Richtung Fulda. Hier zwischen Bad Kissingen, Obertulba und Bad Brückener Wildflecken immer noch der Standstreifen blockiert. Hier laufen Bergungsarbeiten. Da muss ein defektes Fahrzeug geborgen werden. Und dann gucken wir auf die Strecke zwischen Untereisenheim und Dippach. Hier in beiden Richtungen immer noch alles gesperrt. Es hat einen schweren Unfall gegeben. Wer sich gut auskennt, bitte weiträumig umfahren. Dann in das Stadtgebiet von Würzburg. Wir starten in der Dreikronenstraße. Hier immer wieder Stop and Go. 5 Minuten der Zeitverlust. Auch rund um den Kranenkai immer wieder Stop and Go. Das gilt auch für die Pleichertorstraße. Hier ein Zeitverlust von guten 5 Minuten. Dann gucken wir in die Kölliger Straße. Hier dauert es gute 8 Minuten länger Stop and Go aufgrund der Baustelle dort. Und Röntgenring, natürlich auch der Klassiker. Hier sind es 5 bis 8 Minuten, die ihr mehr mit einplanen müsst. Umfahren macht aber noch keinen Sinn. Wir gucken zu den aktuellsten Blitzern und er hält sich tapfer. Das muss man ihm zumindest lassen. Und zwar der Blitzer in Estenfeld hier in der Ortsmitte in der 30er-Zone. Und falls mehr sein sollte, immer gerne her damit und kostenlos anrufen unter der 0800 30 80 700 oder einfach gerne WhatsAppen. Alle Infos wie gewohnt bei uns auf der Website.
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0: Die 80er mit dem King of Pop, Michael Jackson und seine Dirty Diana. Und viele dachten ja damals, der singt über Lady Diana, aber das ist nicht der Fall. Allerdings hat Michael Jackson mal im Interview verraten, Lady Di hat ihm gesagt, Mensch, also Dirty Diana finde ich richtig gut. Das ist übrigens mein Lieblingssong von dir. Auch eine sehr schöne Geschichte. Und so begleiten wir euch gerne durch diesen Samstagnachmittag hier bei Charivari mit den Klassikern unserer Zeit. Und wir gucken jetzt mal auf eine sehr schöne Sache, denn man muss sich im Leben auch einfach mal selber belohnen, oder? Und deswegen mal die Frage, welche große Aufgabe steht bei euch gerade an? Vielleicht büffeln für eine Prüfung, ein Vorstellungsgespräch, den nächsten Wachstumsschub eures Kindes überleben oder einfach andere Sachen, die uns manchmal auch so ein bisschen beschäftigen. Und deswegen ist es ja auch wichtig, dass man nach einem anstrengenden Tag, ganz egal was man tut, sich eben auch selber belohnt. Doch wie belohnt ihr euch denn? Das wollten wir heute wissen und wir haben nachgefragt in Kitzingen.
1: Wenn was gut geklappt hat, kaufe ich mir natürlich was. Also zum Beispiel heute ein Buch oder mal was Schönes zu anziehen oder...
2: Mit Urlaub, im besten Fall.
3: Wenn jetzt zum Beispiel irgendwie was mit der Uni ist, dann geht man mit seinen Leuten weg. Aber ich bin niemand, der was kaufen würde dafür.
4: Einen guten Kaffee, würde ich sagen. Das ist so ein Ritual.
5: Schön essen gehen mit meiner Frau.
6: Ich belohne mich heute mit einem neuen Haar.

0: Abschnitt, weil ich heute Abschlussprüfung geschrieben habe. Hoffentlich erfolgreich.
1: Also es gibt da viele, viele Möglichkeiten. Und falls ihr noch weitere habt, schickt die uns gerne durch per WhatsApp. Die Telefonnummer dazu wie gewohnt bei uns auf der Website meinscharivari.de. Und wir genießen heute einfach auch das tolle Wetter. Das ist ja auch Belohnung genug. Hier in Mainfranken. Jetzt mit Vanessa Paradis und Be My Baby. Ein Klassiker unserer Zeit bei Charivari.

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2: Und mit 20 Grad und viel Sonnenschein geht's durch unseren Samstagnachmittag, beispielsweise auch in Kastell im Landkreis Kitzingen und auch in Würzburg am Marktplatz. Also das läuft alles in die richtige Richtung. 23 Grad kann es heute sogar maximal geben. Ansonsten heute Abend ein paar Wölkchen, nichts Schlimmes und danach gibt es erstmal eine sternenklare Nacht. In der zweiten Nachthälfte gibt es zwar ein paar Wolken nach dem neuesten Stand und vereinzelt auch ein bisschen Nebel in den frühen Morgenstunden, dazu kalte Werte 5 bis 9 Grad, aber danach, ab morgen Vormittag wieder alles fein, viel Sonnenschein und Temperaturen zwischen 22 und 25 Grad.
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3: Ich bin Moritz Einzel. Das ungarische Parlament hat Peter Modyor zum neuen Ministerpräsidenten gewählt. Eine breite Mehrheit der Abgeordneten stimmte für den bürgerlichen Politiker. Modyor löst den Rechtspopulisten Viktor Orbán nach 16 Jahren an der Macht ab. Der 45-jährige neue Regierungschef in Budapest hat der Korruption den Kampf angesagt und will Ungarns ramponiertes Verhältnis zur EU verbessern. Bayerns Wirtschaftsminister Aiwanger hat der Bundesregierung politisches Versagen vorgeworfen. In einer Grundsatzrede auf dem Parteitag in Bad Aibling nannte der Chef der Freien Wähler die neue Grundsicherung als Beispiel. Dahinter verberge sich letztlich nur ein neuer Name für das Bürgergeld, so Aiwanger.
4: Das ist nichts anderes, als wenn ich einen alten, kaputten Traktor mit neuem Lack übersprühen würde und würde den Motorschaden nicht beheben, dann sieht der Traktor auf den ersten Blick besser aus, aber er hat nochmal Kosten fürs Umlackieren verursacht und der Motor ist weiterhin nicht repariert. Also diese Bundesregierung kann es nicht und wir beklagen leider ein verlorenes Jahr dieser neuen Bundesregierung.
3: Hart ging Aiwanger auch mit der EU ins Gericht. Der sogenannte Green Deal, so gut er sich anhöre, führe dazu, dass der Wirtschaftsstandort Europa abschmiere. In Baden-Württemberg ist der Weg frei für eine dritte Auflage der grün-schwarzen Koalition. Nach der CDU haben auch die Grünen dem Koalitionsvertrag zugestimmt. Am Montag soll das Papier unterzeichnet werden, eher am 13. Mai die Wahl des grünen Politikers Cem Özdemir zum neuen baden-württembergischen Ministerpräsidenten geplant ist. In der zweiten Fußball-Bundesliga hat Hannover den Sprung auf den zweiten Platz verpasst. In Bochum spielten die Niedersachsen 1:1 und gehen auf dem Relegationsplatz stehend in den letzten Spieltag. Im Abstiegskampf gab es zweimal Big Points, einmal für Braunschweig, das mit 2:1 gegen den direkten Kontrahenten Dresden gewann. Und Magdeburg feierte einen 3:1-Sieg in Kiel.
2: Dankeschön, Moritz. 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
2: Und wir starten, liebe Autofahrer, auf der A3 Würzburg in Richtung Frankfurt. Hier zwischen Bessenbach-Walderschaff und Höchstbach noch ein Pannenfahrzeug. Und hier sind auch Menschen unterwegs, also bitte Fuß vom Gas. Dann nochmal rüber auf die Strecke zwischen Untereisenheim und Diebach. In beiden Richtungen alles noch gesperrt. Hier hat es nämlich einen schweren Unfall gegeben. Und immer wieder Stop and Go auf dem Röntgenring in Richtung Kölliger Straße. Aktuell braucht ihr gute 6 bis 8 Minuten länger. Ansonsten alles entspannt, auch keine Blitzer mehr. Aber ihr wisst ja Bescheid, wenn ihr etwas sehen solltet. Immer gerne kostenlos anrufen. Und zwar unter der 0800 30 80 700 oder einfach WhatsAppen. Bei uns auf der Website alle wichtigen Infos.
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2: Und gleich mit Ed Sheeran und mit Diana Ross jetzt zur Kaffeezeit. Trinkt gerne eine Tasse für mich mit. Ich geselle mich dazu, eben wie gewohnt mit den Klassikern unserer Zeit. Unter anderem auch gleich noch Sophie B. Hawkins. Also das wird ein richtig guter Nachmittag. Genießt ihn, wir sind gerne dabei.

Sophie B. Hawkins, Right Beside You. Ein eher ruhiger Ton, aber auch auf jeden Fall mit viel Energie. Ein Klassiker unserer Zeit, hier bei Charivari. Und das Motto ist klar, beziehungsweise auch der perfekte Sound für unsere neue Aktion. 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
2: Und die Sonnenbrille darf man heute auf gar keinen Fall vergessen. Viel Sonnenschein und Temperaturen auf jeden Fall immer um die 20 Grad. Beispielsweise in Eibelstadt im Landkreis Würzburg 21, in Würzburg an der Löwenbrücke sogar 24 Grad. Ein kleiner Ausreißer. Also geht raus, nutzt den Tag. Heute Abend kann es ein paar kompakte Wolken geben, aber das ist alles harmlos. In der zweiten Nachthälfte zwar auch noch mal ein bisschen, aber auch da kommt nichts runter. Nur viel Nebel wird es in den frühen Morgenstunden geben. Davor aber auch mal eine sternenklare Nacht, so ein Hin und ein Her bei kalten Werten, 5 bis 9 Grad. Morgen scheint dann erstmal die Sonne, den ganzen Nachmittag. Nur am späten Nachmittag und am Abend kann es dann erste Regenschauer geben. In der Nacht kracht es auch teilweise noch mal ein bisschen, aber tagsüber dafür sehr, sehr warm, 22 bis 25 Grad.
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2: Servus, liebe Autofahrer, unser Nachmittag und wie immer haben wir verkehrsmäßig alles im Blick. Wir starten frisch auf der B26 bis Spornerhof in Richtung Neuhütten. Hier ein Unfall mit einem Motorrad, da ist auch teilweise ein Helikopter im Einsatz und wir haben eine Vollsperrung, wer sich gut auskennt. Bitte weiträumig umfahren. Vielen Dank an Andi auch fürs Melden. Dann rüber auf die A3, Würzburg in Richtung Nürnberg. Hier zwischen der Raststätte Steigerwald Süd und Pommersfelden der Standstreifen blockiert durch ein Pannenfahrzeug. Und wir gucken nochmal auf die Strecke zwischen Untereisenheim und Diepach im Landkreis Würzburg. In beiden Richtungen immer noch alles gesperrt. Hier hat es nämlich einen schweren Unfall gegeben. Nach wie vor das Gebiet bitte weiträumig umfahren. Ansonsten relativ entspannt und noch eine Meldung aus dem Stadtgebiet von Würzburg. In der Kölliger Straße Stop and Go, gute 8 Minuten länger. Und da kommt doch noch etwas rein, das ist Live-Radio und zwar in Richtung Kranenkai, immer wieder Stop-and-Go im Stadtgebiet und zwar, wenn ihr von der Pleichertorstraße kommt, also auch hier mehr Zeit mit einplanen. Ansonsten relativ entspannt, keine Blitzer mehr. Wenn ihr aber etwas sehen solltet, gerne her damit und kostenlos anrufen unter der 0800 30 80 700 oder gerne WhatsAppen, alle Infos bei uns auf der Website.
1: Schau.

0: Die großartigen Klänge von Coldplay, Feels Like I'm Falling in Love, für unseren Samstagnachmittag. Immer mit dem großen Orchester, so klingt's gleich nochmal besser. Bei Charivari, schön, dass ihr mit dabei seid. Wir begleiten euch gerne durch das Wochenende und wir versuchen ja auch immer zu helfen, wo wir können. Und der Skatingboard e.V. hier bei uns in Würzburg, der braucht aktuell Hilfe, denn der fängt jetzt an, nach einer neuen Bleibe zu suchen. Denn momentan sind die in der genutzten Halle in Lengfeld, gehört eigentlich zu den mainfränkischen Werkstätten. Und man muss sagen, von Anfang an war klar, dass die Skater früher oder später dann wieder aus der Halle raus müssen. Und das könnte jetzt zeitnah passieren. Wann das aber passiert und welche Hilfe jetzt nötig ist, das wollen wir besprechen mit Veit Jung. Er ist der zweite Vorstand des Skateboarding e.V.s. Lieber Veit, ganz ehrlich, wann müsst ihr denn raus? Wisst ihr das schon konkret?
1: Es war halt von Anfang an auch die klare Ansage von den Mainfränkischen, dass sie eben früher oder später diese Halle sanieren müssen, weil die teils ein bisschen baufällig ist und da wieder Werkstättenbetrieb durchführen wollen. Und jetzt ist halt so mehr und mehr absehbar, dass es dann doch in näherer Zukunft passieren soll. Ob es jetzt dieses Jahr noch sein wird, wissen wir nicht, aber höchstwahrscheinlich nächstes Jahr.
0: Also der Countdown läuft. Lange ist dann wirklich nicht mehr hin, weil man muss natürlich auch erstmal etwas Passendes finden. Da wollen wir heute Nachmittag ein bisschen unterstützen. Wie groß muss denn so eine mögliche neue Halle sein?
1: Also aktuell haben wir so 700 Quadratmeter und ich würde sagen, ja, bei einer Skate-Szene, wie wir sie hier in Würzburg haben, also wir sind allein 166 Vereinsmitglieder jetzt, ist das so das Minimum tatsächlich. Ich würde so sagen, 700 bis 1500 Quadratmeter wäre für die Größe unserer Szene super.
0: Ist notiert, lieber Veit. Also, wer mithelfen kann, wer vielleicht auch zufälligerweise eine leere Halle in und um Würzburg rumstehen hat oder jemanden kennt, der jemanden kennt, ihr wisst ja Bescheid, dann einfach gerne melden. Entweder bei uns, wir geben den Kontakt gerne weiter oder einfach direkt beim Skateboarding e.V. per Mail oder Instagram. Also, das wäre doch gelacht, wenn wir da nicht unterstützen könnten, dass die Jungs und Mädels dann auch nächstes Jahr oder zeitnah auf jeden Fall eine neue Halle haben für ihren sehr kreativen Sport. Ist ja auch sehr beeindruckend, was sie da so auf die Beine stellen, im wahrsten Sinne des Wortes. Dann natürlich auch immer auf dem Skateboard.

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14: Und wir gucken ganz kurz zu euch nach Triefenstein in den Landkreis Mainz-Spessart. 20 Grad und in Würzburg an der Festung Marienberg sogar 23 Grad. Auch das ist sehr warm, sehr angenehm. Und die Sonne hat uns auch weiterhin fest im Griff. Auch

0: Heute Abend könnt ihr draußen sitzen, beispielsweise auch dann etwas essen. Ich würde nach oben gucken, es gibt ein paar kompakte Wolken, die sind aber weitestgehend harmlos. Nur in der zweiten Abendhälfte kann es mal ganz kurz ein paar Regenschauer geben. Ansonsten vor allem auch dann eine sternenklare Nacht. Nur in den frühen Morgenstunden Nebel bei 5 bis 9 Grad. Und morgen auch wieder der Frühling. Er kommt zurück bei Werten zwischen 22 und 25 Grad.
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2: Ich bin Moritz Einzel. Der Vorsitzende der Deutschen Stiftung Patientenschutz Brüsch hat die Aussagen von Gesundheitsministerin Warken zur finanziellen Krise der Pflegeversicherung kritisiert. Brüsch warf der Bundesregierung vor, die Finanzkrise der Pflege selbst zu befeuern. Warken hatte in der Rheinischen Post von einer drohenden Finanzlücke von 22,5 Milliarden Euro in den kommenden 2 Jahren gesprochen. Mit einem Volksbegehren wollten Aktivisten den Autoverkehr im Stadtgebiet von Berlin massiv einschränken. Jetzt ist aber klar, das Vorhaben wird nicht umgesetzt. Für das Volksbegehren Berlin autofrei sind nach Angaben der Initiative nur 140.000 Unterschriften gesammelt worden. Nötig gewesen wären 175.000. Nach der erfolgreichen Kommunalwahl strotzen die Freien Wähler vor Selbstbewusstsein. Parteichef Aiwanger hat beim Parteitag in Bad Aibling eine Politik des gesunden Menschenverstands betont und die Bundesregierung kritisiert. Unter anderem nannte Aiwanger die Entlastungsprämie als Beispiel, die gestern im Bundesrat gescheitert war.
3: Der Unternehmer soll dem Arbeitnehmer mal so nebenbei 1.000 Euro überweisen, weil der Staat, weil die Bundesregierung die Kosten in Bezug auf Energie und so weiter nicht in den Griff kriegt. Dann zieht man Dritte heran, um eigene Fehler zu korrigieren. So kann diese Bundesregierung nicht ordentlich geführt sein, meine Damen und Herren.
2: Und in der Energiepolitik begingen Union und SPD ähnliche ideologische Fehler wie zuvor die Ampelregierung, so Aiwanger. In der zweiten Fußball-Bundesliga hat Hannover im Aufstiegsrennen Punkte liegen gelassen. Am vorletzten Spieltag kam 96 in Bochum nicht über ein 1:1 hinaus und verpasste es vorübergehend auf Tabellenplatz 2 zu springen. Im Abstiegskampf gab es Big Points für Braunschweig beim 2:1-Erfolg gegen Dresden und Magdeburg feierte auswärts in Kiel ein 3:1.
0: Und weitere Nachrichten für Mainfranken auch immer wieder zum Nachlesen auf meinscharivari.de und natürlich auch immer bei uns in der App.
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0: Einen schönen Nachmittag, liebe Autofahrer. Wir starten auf der A7 mit einer frischen Meldung. Fulda in Richtung Würzburg, hier zwischen Wasserlosen und dem Dreieck Schweinfurt-Werneck. Gegenstände auf der Fahrbahn, vor allem vorneweg ein großer Spanngurt. Dann B26 Bischbornerhof in Richtung Neuhütten. Ein Unfall mit einem Motorrad hat sich hier ereignet. Sehr schwer, es gab auch einen Helikoptereinsatz, beziehungsweise ist teilweise noch im Einsatz. Wir haben eine Vollsperrung, wer sich gut auskennt, bitte weiträumig umfahren. Und nochmal auf die A3, Würzburg in Richtung Nürnberg, hier zwischen der Raststätte Steigerwald Süd und Pommersfelden. Aktuell ein blockierter Standstreifen, das Pannenfahrzeug muss noch geborgen werden, also hier bitte Fuß vom Gas. Dann rüber in das Stadtgebiet von Würzburg, einiges los, wir starten in der Kölliger Straße, immer wieder Stop and Go, gute 10 Minuten der Zeitverlust. Auch Stop and Go auf dem Röntgenring, das kennen wir, 5 Minuten der Zeitverlust. Genauso wie in der Pleichertorstraße, da braucht ihr mehr Geduld, hier sind es 5 Minuten länger aktuell und auch am Kranenkai immer wieder Stop and Go. Generell viel los bei uns in der Stadt, also plant das bitte mit ein. Bei den Blitzern alles entspannt, nichts los, aber ihr wisst ja Bescheid, wenn ihr etwas sehen solltet. Immer gerne kostenlos noch durchrufen unter der 0800 30 80 700 oder WhatsAppen. Die Telefonnummer gibt es auf meinscharivari.de.
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0: Und wir genießen den Samstagnachmittag gemeinsam gleich mit den Proclaimers. Und jetzt mit ganz viel Gefühl. Berlin, take my breath away. So klingt Charivari am Samstag.

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1: INX, hier bei Charivari, ein Klassiker unserer Zeit. Und das Schöne ist ja, das Wochenende bietet immer sehr viel in Mainfranken und wir haben den Überblick. Beispielsweise heute könnt ihr feiern in Rimpa, 140 Jahre Feuerwehr in der Turnhalle in der neuen Siedlung. Da geht's jetzt schon los, da gibt es dann beispielsweise auch schon Musik, da gibt es leckeres Essen und ab 20 Uhr nochmal bessere Stimmung und zwar mit dem Albachtal-Express und der heizt euch definitiv so richtig ein. Wenn ihr sagt, auch partymäßig, ja, was gibt's sonst noch? Es gibt eine Mega-Malle-Party.

0: in Ursprüngen. Und zwar mit dem Knallermann. 7 DJs sind auf einer Bühne, machen Party. Es geht los ab 19.30 Uhr und zwar in der Schlossparkhalle in Ursprüngen. Schaut da gerne vorbei. Und wenn ihr dann morgen auch noch etwas unternehmen möchtet, dann würde ich jetzt gut zuhören, denn Sina Krohn aus dem Charivari-Team hat noch ein paar Highlights für den morgigen Sonntag rausgesucht.
1: Dieses Wochenende wird es in der Region alles andere als langweilig. In Würzburg geht am Sonntag der WVV-Marathon an den Start und sorgt mit rund 6000 Läuferinnen und Läufern für ordentlich Action in der Stadt. Egal, ob ihr selbst mitlauft oder einfach anfeuert, Stimmung ist auf jeden Fall garantiert. Und weil auch noch Muttertag ist, gibt's direkt die passenden Ideen für einen coolen gemeinsamen Tag. In Retzbach könnt ihr euch bei einer Weinwanderung durch die Weinberge probieren. Mit 7 Verkostungsstationen und mega Ausblicken inklusive. Wer lieber hoch hinaus will, kann beim Muttertagsfliegen in Hettstadt, Würzburg und Umgebung bei einem Rundflug von oben checken. Außerdem steigen in Frühstockheim bei Rödelsee die Gewerbetage. Da könnt ihr regionale Betriebe entdecken, ein bisschen stöbern, schlemmern und sehen, was hier direkt vor der Haustür alles entsteht.
0: Also ein gut vollgepackter Sonntag und weitere Tipps fürs ganze Wochenende jetzt auch zum Nachlesen auf meinscharivari.de. Und wir wünschen euch ein tolles Wochenende. Gleich mit Sabrina Carpenter, mit UB40 und Robert Palmer und mit dieser Musiklegende Albert Hammond und It Never Rains in Southern California. Toller Song.

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4: Geht raus und habt einen schönen Abend, denn die Temperaturen machen echt toll mit, beispielsweise im Moment in Westheim im Landkreis Kitzingen. 23 Grad, genauso wie in Würzburg am Ferrörenbrunnen. Also das geht alles sehr, sehr gut in die richtige Richtung. Frühlingshaft bleibt es. Heute Abend kann es ein paar kompakte Wolken geben. Ganz minimal kann vielleicht minimal Regen kommen. Ansonsten sehr entspannt. In der Nacht dann eine sternenklare Nacht. Nur in den frühen Morgenstunden haben wir einiges an Nebel. Wenn der mal weg ist, wird es ab morgen Vormittag aber auch wieder sehr freundlich. Die Sonne übernimmt bei noch wärmeren Werten, 22 bis 25 Grad. Nur am späten Nachmittag und auch am Abend müssen wir dann mit ein paar Schauern und Gewittern rechnen.
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4: Und liebe Autofahrer, wir starten aktuell im Stadtgebiet von Würzburg einiges los. Beispielsweise Stop and Go in der Kölliger Straße und auch auf dem Röntgenring immer wieder Stop and Go, wenn ihr vom Haugerring kommt. Ansonsten auch immer wieder kleine Momente des Staus am Kranenkai und auch in der Pleichertorstraße. Generell immer noch viel los bei uns in der Würzburger Innenstadt. Dann rüber auf die B26 Bischborne-Hof in Richtung Neuhütten. Es gab einen großen Unfall mit einem Motorrad. Hier noch eine Vollsperrung. Danke an Andi und auch an Melissa fürs Melden. Dann nochmal rüber auf die A3 Würzburg in Richtung Nürnberg. Hier zwischen der Raststätte Steigerwald Süd und Pommersfelden der Standstreifen blockiert. Das Pannenfahrzeug steht sehr ungünstig, also bitte Fuß vom Gas. Und nochmal rüber auf die A7 Fulda in Richtung Würzburg, hier zwischen Wasserlosen und dem Dreieck Schweinfurt-Werneck. Ein Spanngurt liegt da immer noch, also langsam sein. Blitzer-Fehlanzeige, wenn ihr aber etwas sehen solltet, na gerne her damit und immer kostenlos anrufen unter der 0800 30 80 700 oder einfach gerne WhatsAppen. Alle Infos bei uns auf der Website.

0: Mr. Stevie Wonder, Part-Time Lover hier bei Charivari, und uns hat gerade eine Blitzermeldung erreicht, und zwar von uns, oder für uns, von einem sehr bekannten Blitzermelder, und zwar von unserem Ex-Kollegen Christian Albert. Christian, wo steht denn der Blitzer?
1: Hallo, kurze Info: in Estenfeld in der Würzburger Straße steht nach wie vor der mobile Blitzanhänger. Schöne Grüße, liebe Ex-Kollegen. Schönes Wochenende, ciao.
0: Ja, danke dir auch, lieber Christian. Grüße zurück. Jetzt sind wir gut informiert. Er hat immer halt auch noch alles im Blick. Einmal Radiomoderator, immer Radiomoderator. Und wir kommen jetzt noch zu diesem Thema, denn er kommt in großen Schritten auf uns zu. Der 104. Deutsche Katholikentag. Nächste Woche geht's los, am 13., also am Mittwoch. Und da wird die Stadt hier in Würzburg wahrscheinlich krachenvoll sein. Mal gucken, was so passiert. Alles unter Kontrolle haben die Behörden auf jeden Fall, und dann wird einfach gefeiert. Der Katholikentag bedeutet, etwa 30.000 Besucher werden nach Würzburg kommen, so zumindest die Schätzungen. Und nicht jeder Besucher findet natürlich einen Platz im Hotel, die sind teilweise wirklich auch einfach ausgebucht. Und deswegen werden Besucher auch in Privatunterkünften untergebracht. Darüber haben wir in den letzten Tagen und Wochen schon hier berichtet bei uns im Programm. Und da gibt es wirklich auch ein paar besondere Übernachtungsmöglichkeiten. Und Maya Fleischer aus dem Charivari-Team hat sich die mal ganz genau angeschaut.
2: Neben Feldbetten im Klassenzimmer oder einem Platz in Privathaushalten lädt auch das Gemündener Kloster Besucher des Katholikentags zu sich ein. Geschlafen wird im ehemaligen Internatsgebäude und in Gästezimmern des Klosters. Andere Übernachtungsgäste sind wiederum gut medizinisch versorgt. Dr. Michaela Arnold wandelt ihre Arztpraxis in Würzburg kurzerhand in ein Matratzenlager für die Gäste um. Und für alle, die sich für Pflanzen interessieren und zum Katholikentag kommen,

0: gibt es sogar Unterschlupf in der alten Gärtnerei in Pfalz-Hürchheim. Allerdings nur für Wohnmobile, erklärt Conny Reim, die Inhaberin der Gärtnerei.
1: Wir nehmen insgesamt 15 Wohnmobile, meistens mit 2 Personen. Die stehen bei uns auf unserer Freifläche. Sollte das Wetter schlechter werden, können wir uns auch gerne in die Gärtnerei zurückziehen, wo es dann auch Möglichkeiten gibt, sich gemütlich zusammenzusetzen.
2: Klingt auch nicht schlecht. Vielen Dank, liebe Maja Fleischer. Also es gibt auch ein paar besondere Übernachtungsmöglichkeiten für den Katholikentag. Etwa 30.000 Besucher werden erwartet in Würzburg und ab kommenden Mittwoch geht's los. Die Stadt wird voll, ja. Und es wird eine besondere Veranstaltung. Und hier bei uns im Programm werden wir selbstverständlich auch darüber berichten. Aber jetzt erstmal einen entspannten Start in diesen Samstagabend, gleich mit Robbie Williams und jetzt mit Toni Braxton. Und wir hören uns dann morgen Nachmittag wieder ab 14 Uhr.

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12: Und wenn ich so aus dem Studiofenster schaue, das sieht richtig gut aus. Also nutzt diesen Abend, geht raus und genießt das Wetter. Vor allem auch noch die Temperaturen, die lassen sich noch sehen. Zum Beispiel im Bergtheim im Landkreis Würzburg. 20 Grad, genauso wie in Würzburg am Hauptbahnhof. Und generell heute Abend ein paar Wölkchen unterwegs. Weitestgehend bleiben die harmlos. Nur ganz vereinzelt kann es dann in der zweiten Abend- und Nachthälfte mal kurz Regen geben. Ansonsten eine sternenklare Nacht und dann in den frühen Morgenstunden nur vereinzelt Nebel. Aber die Werte sind schon sehr kalt, 5 bis 9 Grad. Und morgen scheint dann erstmal die Sonne. Sie übernimmt bei Temperaturen tagsüber zwischen 22 und 25 Grad. Im Tagesverlauf kann es dann am Abend vor allem aber auch wieder kräftige Schauer und Gewitter geben. Und das gilt vor allem auch dann für die Nacht zum Montag. Also dann auf jeden Fall den Regenschirm dabei haben. Bis dahin genießen wir aber auf jeden Fall noch den Frühling. Es bleibt schon noch sehr angenehm. Morgen dann 25 Grad. Einfach toll.
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13: Ich bin Moritz Einzel. Das vom Hunter-Virus-Ausbruch betroffene Kreuzfahrtschiff Hondius soll morgen Teneriffa erreichen. Die Ausschiffung der Menschen an Bord soll dann bei Tageslicht beginnen. Der Chef der Weltgesundheitsorganisation WHO, Tedros, hat sich persönlich an die Bevölkerung auf Teneriffa gewandt und gesagt, das Risiko sei gering. Matthias Röder berichtet.

0: Es ist sehr ungewöhnlich, dass sich der WHO-Chef in einem Brief direkt an die Bewohner der Insel richtet. Er verstehe ihre Sorgen, aber die seien unbegründet. Der Transport der Passagiere zu den Flugzeugen sei bestens organisiert, ein Kontakt mit Bürgern oder auch nur Gegenständen auf der Insel gar nicht möglich. Außerdem sei es erfreulich, dass auf dem Kreuzfahrtschiff kein neuer Verdachtsfall aufgetreten sei.
1: Nach dem Scheitern der 1.000 € Entlastungsprämie hat Bayerns Ministerpräsident Söder der gesamten schwarz-roten Koalition ins Gewissen geredet. In der Welt am Sonntag sagte der CSU-Chef, man müsse weniger zerreden und mehr Ergebnisse liefern. Söder hatte die Entlastungsprämie mitverhandelt, im Bundesrat stimmte Bayern aber gegen das Vorhaben. Der Einsatz gegen den Waldbrand am Saurüsselkopf bei Ruhpolding wird wohl noch bis in die kommende Woche dauern. Das offene Feuer sei zwar am Donnerstag gelöscht worden, die Nachlöscharbeiten seien aber wegen zahlreicher Glutnester herausfordernd, sagte ein Sprecher des Kreisfeuerwehrverbands Traunstein. Das Wetter, trocken, warm und windig, könne zudem das Aufflammen einzelner Brandstellen begünstigen. In der Fußball-Bundesliga hat Augsburg am vorletzten Spieltag sein letztes Heimspiel der Saison gewonnen, 3:1 gegen Mönchengladbach. Leipzig machte Platz 3 und damit die Champions-League-Quali klar durch ein 2:1 gegen St. Pauli. Im Kampf um den Platz dahinter gewann Stuttgart gegen Leverkusen 3:1 und ist jetzt Vierter. Direkt dahinter lauert Hoffenheim punktgleich nach einem 1:0 gegen Bremen. Ab 18.30 Uhr ist noch Meister FC Bayern zu Gast in Wolfsburg.
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9: Ich bin Moritz Einzel. Mahnende Worte vom bayerischen Ministerpräsidenten Söder. Weniger zerreden und mehr Ergebnisse liefern. Das hat der CSU-Chef in der Welt am Sonntag der schwarz-roten Bundesregierung ins Stammbuch geschrieben. Die Koalition habe einen Auftrag für 4 Jahre bekommen. Er hoffe sehr, dass sie ihn erfüllt, so Söder. Zuletzt war die umstrittene 1.000 € Entlastungsprämie im Bundesrat gescheitert. Der bayerische Wirtschaftsminister und Freie Wählerchef Aiwanger hat der Bundesregierung und der EU Versagen vorgeworfen. Auf dem Parteitag der Freien Wähler sagte er, Schwarz-Rot schaffe es nicht, die Probleme des Landes zu lösen und nannte als Beispiel die Grundsicherung. Zur Europäischen Union sagte Aiwanger,
10: die EU hat für sich den Anspruch gesetzt, Putin stoppen zu wollen. Und wir sind nicht mal in der Lage, die Krähen da draußen in den Griff zu kriegen. Auch weil die EU sagt, sie sind unter besonders strengen Schutz. Diese Krähen dürfen wir nicht anfassen, obwohl sie uns auf den Kopf scheißen, wenn wir unten durchgehen.

0: Der sogenannte Green Deal ruiniere die europäische Wirtschaft, so Aiwanger. Bundeskanzler Merz ist heute in Schweden zu Besuch gewesen. In Stockholm beging er zusammen mit seinem Amtskollegen Kristersson den Europatag. Derweil war in Moskau die Militärparade zur Erinnerung an das Ende des Zweiten Weltkriegs. Aus diesem Anlass hat der slowakische Regierungschef Fico Russland besucht, sehr zum Missfallen von Merz. Er drückte sein Bedauern aus, man werde mit Fico über diesen Tag in Moskau sprechen. Die Fußballer des FC Augsburg haben ihr letztes Heimspiel in dieser Bundesliga-Saison gewonnen. Der FCA besiegte am 33. Spieltag Gladbach 3:1. Leipzig ist nach einem 2:1 gegen St. Pauli als Tabellendritter sicher für die Champions League qualifiziert. Vierter hinter Leipzig ist jetzt Stuttgart nach einem 3:1-Erfolg gegen Leverkusen. An den Leverkusenern vorbei auf Platz 5 ist Hoffenheim gezogen, das mit 1:0 gegen Bremen gewann.
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7: Ich bin Moritz Einsinn. Nach dem vorläufigen Stopp für die 1.000 Euro Entlastungsprämie, die sich die Bundesregierung ausgedacht hat, sollen andere Lösungen her. Kanzler Merz hat angekündigt, dass Schwarz-Rot darüber beraten wird, was noch getan werden kann. Vorgesehen war, dass Arbeitgeber ihren Beschäftigten freiwillig bis zu 1.000 Euro steuerfrei als Entlastung zahlen können. Im Bundesrat war die Prämie aber gestern durchgefallen. Der Machtwechsel in Ungarn ist vollzogen. Peter Modyar ist im Parlament in Budapest zum Ministerpräsidenten gewählt worden. Damit ist die Ära von Viktor Orbán nach 16 Jahren zu Ende. Nach dem Wahlsieg seiner bürgerlichen Tisza-Partei hat sich Modyar nun unter anderem zum Ziel gesetzt, das zerrüttete Verhältnis Ungarns zur EU zu kitten. Rund zwei Monate nach der Landtagswahl in Baden-Württemberg haben Grüne und CDU den Weg für eine gemeinsame Landesregierung freigemacht. Die Delegierten beider Parteien haben auf ihren Landesparteitagen dem Koalitionsvertrag zugestimmt. Grüne und CDU regieren in Baden-Württemberg schon seit 2016 gemeinsam. Bei der Wahl im März waren die Grünen knapp stärkste Kraft geworden. Partystimmung. Bei den Fußballern des FC Augsburg im letzten Heimspiel der Bundesliga-Saison hat der FCA souverän mit 3:1 gegen Gladbach gewonnen. Mann des Tages war Michael Gregoritsch mit 2 Toren. Trainer Manuel Baum sagte bei The Zone:
8: Wir wollten heute den Gegner attackieren, den Ball, das gegnerische Tor. Und ich finde, wir haben echt eine gute Attacke über 90 Minuten gefahren. Ich glaube, war schön anzuschauen bei dem Wetter, letztes Heimspiel. Also was gibt Schöneres?
7: Augsburg hat sogar noch eine Chance, sich für die Conference League zu qualifizieren. Zu den anderen Spielen. Leipzig machte an diesem 33. Spieltag die Champions League Quali mit einem 2:1 gegen St. Pauli klar. Stuttgart gewann gegen Leverkusen mit 3:1 und Hoffenheim gegen Bremen mit 1:0.
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14: Ich bin Moritz Einzel. Interessante Nachrichten für Bahnkunden. Seit heute gibt's Last-Minute-Tickets zu kaufen für den Fernverkehr und die sind sehr günstig, ab knapp 7 €. Sie sollen immer samstags und sonntags für Fahrten in der darauffolgenden Woche gebucht werden können. Und die Bahn plant ab Sommer 2028 eine Direktverbindung von Berlin ins norwegische Oslo. Die Fahrt über Hamburg, Kopenhagen, Malmö und Göteborg soll bis zu 15 Stunden dauern. Bundestagspräsidentin Klöckner und Parlamentsvizepräsident Nuripur wollen ein Bundestagsbauprojekt in Berlin-Mitte stoppen. Es geht dabei um neue Bürogebäude. Ziel sei es, Baukosten in Höhe von mindestens 600 Millionen Euro einzusparen. Klöckner sagte dem Spiegel, gerade bei knappen Kassen dürfe man keine teuren Erweiterungen des Parlaments vorantreiben, die man nicht zwingend brauche. Wochenlang hat ein gestrandeter Wal die Gemüter vieler Menschen in Deutschland bewegt. Freie Wählerchef Aiwanger hat jetzt den Umgang mit dem Thema kritisiert. Auf dem Parteitag in Bad Aibling sagte Bayerns Wirtschaftsminister:
15: Auch hier spricht es für sich, welche Luxusprobleme wir uns noch leisten können, wenn ein Wal Timmy mehr Medienaufmerksamkeit in Deutschland auslöst als eine Gruppenvergewaltigung. Ich weiß, das ist jetzt ein ganz harter Satz, aber auch dann wissen wir, woran wir sind in dieser Gesellschaft. Ja, ich will Wale schützen, ja, ich kümmere mich um die Dinge, aber alles zu seiner Zeit, alles in seiner Balance.
14: Der Bundesregierung und der EU warf Aiwanger in seiner Grundsatzrede politisches Versagen vor. In der Fußball-Bundesliga hat Meister FC Bayern am vorletzten Spieltag einen Auswärtssieg eingefahren. Die Münchner gewannen in Wolfsburg mit 1:0. Schon am Nachmittag hatte sich Leipzig durch einen 2:1-Erfolg gegen St. Pauli fix für die Champions League qualifiziert. Außerdem spielten Stuttgart-Leverkusen 3:1, Hoffenheim-Bremen 1:0 und Augsburg gegen Gladbach 3:1.
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1: Ich bin Helene Martin. Ein Bundestagsbauprojekt ist zu teuer. Deshalb wollen Bundestagspräsidentin Klöckner und Parlamentsvizepräsident Nuripur den Bau neuer Bürogebäude in Berlin-Mitte stoppen. Ziel sei es, Baukosten in Höhe von mindestens 600 Millionen Euro einzusparen. Klöckner sagte dem Spiegel, gerade bei knappen Kassen dürfe man keine teuren Erweiterungen des Parlaments vorantreiben, die man nicht zwingend brauche. Mahnende Worte vom bayerischen Ministerpräsidenten Söder. Weniger zu reden und mehr Ergebnisse liefern. Das hat der CSU-Chef in der Welt am Sonntag der schwarz-roten Bundesregierung ins Stammbuch geschrieben. Die Koalition habe einen Auftrag für 4 Jahre bekommen. Ich hoffe sehr, dass sie ihn erfüllt, so Söder. Zuletzt war die umstrittene 1.000 Euro Entlastungsprämie im Bundesrat gescheitert. Der Direktor der Weltgesundheitsorganisation, Tedros, hat versichert, dass es sich beim Hantavirus nicht um ein mit Corona vergleichbares Virus handelt. Das sei kein neues Covid, schrieb Tedros an die Bevölkerung von Teneriffa. Das Risiko für die Menschen auf der Insel sei gering. Das Kreuzfahrtschiff Hondius, auf dem das Hantavirus ausgebrochen war, wird in den nächsten Stunden auf Teneriffa erwartet. Nach dem bitteren Aus in der Champions League haben die Fußballer des FC Bayern ihr letztes Auswärtsspiel der Bundesliga-Saison gewonnen. Gegen Wolfsburg zitterten sich die Münchner zu einem 1:0-Sieg. Zuvor sicherte sich Leipzig mit einem 2:1-Sieg über St. Pauli das Champions League-Ticket. Außerdem spielten Stuttgart-Leverkusen 3:1, Augsburg-Gladbach ebenfalls 3:1 und Hoffenheim-Bremen 1:0.
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18: Ich bin Helen Martin. Nach dem Hantavirus-Ausbruch auf einem Kreuzfahrtschiff wachsen die Sorgen vor weiteren Infektionen. Die WHO beruhigt aber, das Hantavirus sei kein neues Covid. Morgen soll das Schiff Teneriffa erreichen. Jan-Uwe Ronneburger berichtet aus Spanien.
19: Wenn alles klappt wie geplant, können die Menschen aus 23 Nationen nur

0: nun von der spanischen Ferieninsel Teneriffa aus endlich in ihre Heimat fliegen. Dort aber könnte sie eine längere Quarantäne erwarten, denn eine Entwarnung gibt es wegen der langen Inkubationszeit und unzuverlässiger Testmethoden erst Wochen nach dem letzten Kontakt mit einem Erkrankten.
1: Mehr Zusammenarbeit in der Bundesregierung, das muss es laut Vizekanzler Klingbeil geben. Man müsse nicht drum herum reden, dass die letzten Wochen nicht gut gewesen seien, so der SPD-Chef. Man sei in einer Phase gewesen, in der das Gegeneinander die Koalition geprägt habe. Klingbeil hat aber auch gesagt, die Bundesregierung habe schon viel erreicht, zum Beispiel die Reform der privaten Altersvorsorge. In mehreren bayerischen Städten haben Menschen mit sogenannten Liegendemos auf die schwere Krankheit MECFS aufmerksam gemacht. Die Teilnehmenden haben sich auf den Boden gelegt, um zu zeigen, viele Betroffene können ihr Bett nicht verlassen. Die Forderungen bei den Demos: mehr Forschung und regionale Behandlungszentren. MECFS-Kranke fühlen sich dauerhaft erschöpft und leiden oft an starken Schmerzen. Nach dem Aus in der Champions League haben die Fußballer des FC Bayern ihr letztes Auswärtsspiel der Bundesliga-Saison gewonnen. In Wolfsburg feierten die Münchner einen knappen 1:0-Sieg. Zuvor sicherte sich Leipzig mit einem 2:1-Sieg über St. Pauli das Champions League-Ticket. Zudem spielten Stuttgart-Leverkusen 3:1, Augsburg-Gladbach ebenfalls 3:1 und Hoffenheim-Bremen 1:0. Und in der zweiten Liga feierte am Abend Nürnberg einen 3:0-Sieg über Schalke.
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5: Ich bin Helen Martin. Wie geht es weiter nach dem vorläufigen Aus für die umstrittene 1.000 Euro Entlastungsprämie? Die Bundesregierung sucht jetzt nach Alternativen, um die Menschen in Deutschland bei den steigenden Energiepreisen zu unterstützen. Babette Büchner berichtet aus Berlin.
6: Wegen schlechter Umfragewerte und internen Streits steht Schwarz-Rot bereits unter Druck. Möglicherweise könnte eine Lösung aber komplett anders aussehen als mit der Prämie geplant. Bundeskanzler Friedrich Merz kündigte zumindest Gespräche über neue Wege an, um die gestiegenen Belastungen durch die Energiepreise abzufedern. Am Dienstag soll im Koalitionsausschuss über das weitere Vorgehen beraten werden.
5: EU-Kommissionspräsidentin von der Leyen hat dem neuen ungarischen Ministerpräsidenten Modyar zum Amtsantritt gratuliert. Modyar ist heute in Budapest vereidigt worden und hat einen Systemwechsel angekündigt. Er will gegen Korruption vorgehen und die Beziehungen zur EU verbessern. Nach 16 Jahren ist damit die Ära des Rechtspopulisten Viktor Orban offiziell vorbei. Bayern soll aus der bürgerlichen Mitte regiert werden, ohne Rot-Grün. Das hat Freie Wählerchef Aiwanger auf dem Parteitag in Bad Aibling gesagt. Bayerns Wähler wüssten, was sie an den Freien Wählern hätten. Damit hat Aiwanger eine subtile Botschaft an den Koalitionspartner CSU gesendet. Dort gibt es Stimmen, die sich vor der nächsten Landtagswahl 2028 nicht auf eine Koalition mit den Freien Wählern festlegen wollen. Im Abendspiel der Fußball-Bundesliga hat der FC Bayern trotz des ersten verschossenen Bundesliga-Elfmeters von Harry Kane bei Wolfsburg mit 1:0 gewonnen. Zuvor hatte sich Leipzig das Ticket für die Champions League geholt mit einem 2:1-Sieg gegen St. Pauli. Außerdem spielten Hoffenheim-Bremen 1:0, Augsburg-Mönchengladbach 3:1 und Stuttgart-Leverkusen ebenfalls 3:1. Und in der zweiten Liga feierte Nürnberg einen 3:0-Sieg über Schalke.
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5: Ich bin Helen Martin. Das ungarische Parlament hat Peter Mokyr zum neuen Ministerpräsidenten gewählt. Er löst den Rechtspopulisten Viktor Orban nach 16 Jahren an der Macht ab. Aus Budapest berichtet Gregor Mayer.
6: Mokyrs Tisza-Partei hatte die Parlamentswahl im April mit klarem Vorsprung gewonnen. Der neue Regierungschef verspricht nicht weniger als eine Systemwende. Unter Orban war Ungarn zu einer korrupten Halbautokratie verkommen. Die Wirtschaft stagnierte, in Europa war das Land isoliert. Mogyar möchte rechtsstaatliche und demokratische Verhältnisse schaffen.
5: In den frühen Morgenstunden soll das Kreuzfahrtschiff, auf dem es 3 tödliche Hantavirusfälle gegeben hat, auf Teneriffa anlegen. Die Rückflüge für die Passagiere sind schon organisiert. Sie werden in versiegelten Fahrzeugen zum Flughafen gebracht und direkt in ihre Heimatländer geflogen. Dort müssen sie 6 Wochen in Quarantäne. Die WHO hat nochmal betont, dass das Hantavirus nicht mit Corona vergleichbar sei. Das offene Feuer ist gelöscht, aber es sind noch Glutnester da. Der Einsatz gegen den Waldbrand am Saurüsselkopf bei Ruhpolding wird wohl noch bis in die kommende Woche dauern. Rund 340 Einsatzkräfte kämpfen gegen die Glutnester im steilen Gelände. Laut der Feuerwehr könne das trockene und windige Wetter einzelne Brandstellen wieder aufflammen lassen. Forstministerin Karniber hatte den Waldbrand als einen der größten in Bayern seit Jahrzehnten bezeichnet. Nach dem Aus in der Champions League haben die Fußballer des FC Bayern ihr letztes Auswärtsspiel der Bundesliga-Saison gewonnen. In Wolfsburg feierten die Münchner einen knappen 1:0-Sieg. Zuvor sicherte sich Leipzig mit einem 2:1-Sieg über St. Pauli das Champions League-Ticket. Zudem spielten Stuttgart-Leverkusen 3:1, Augsburg-Gladbach ebenfalls 3:1 und Hoffenheim-Bremen 1:0. Und in der zweiten Liga feierte am Abend Nürnberg einen 3:0-Sieg über Schalke.
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11: Ich bin Helen Martin. Nach dem Stopp der 1.000-Euro-Prämie wollen Union und SPD über Entlastungen beraten. Kanzler Merz hat angekündigt, in der Koalition zu diskutieren, was den Bürgern noch helfen könne. Der Bundesrat hatte das Gesetz am Freitag gestoppt. Es hätte Arbeitgebern ermöglicht, eine steuerfreie Prämie zu zahlen. Am Dienstag dürfte das ganze Thema im Koalitionsausschuss sein. Nach dem Hunter-Virus-Ausbruch auf dem Kreuzfahrtschiff Hondius soll das Schiff in den frühen Morgenstunden an einem Hafen auf Teneriffa anlegen. Die Heimreise der Passagiere, unter denen auch Deutsche sind, ist gesichert. Die Rückflüge sind laut den spanischen Behörden bereits geplant. Zu Hause angekommen müssen die Passagiere dann für 6 Wochen in Quarantäne. Seit dem Ausbruch des Hunter-Virus sind bisher 3 Menschen gestorben, darunter eine Frau aus Deutschland. Zehntausende Menschen und viele rot-weiß-grüne Flaggen. In Budapest wurde heute der neue ungarische Regierungschef Peter Mokyr gefeiert. Der ist heute vereidigt worden. Damit ist die 16-jährige Ära des Rechtspopulisten Viktor Orban offiziell vorbei. Mokyr hat den jubelnden Menschen zugerufen: Willkommen in einem freien und demokratischen Ungarn. Im Kampf um die Europapokalplätze und im Tabellenkeller der Fußball-Bundesliga bleibt es spannend. Am vorletzten Spieltag hat der FC Bayern einen knappen Sieg in Wolfsburg gefeiert. Leipzig löste das Champions-League-Ticket. Justin Hamm berichtet.
12: Nach dem Champions-League-Aus sorgte Michael Olise mit einem Traumtor für den Münchner Sieg. Wolfsburg spielt jetzt im direkten Duell auf St. Pauli um den Relegationsplatz. Leipzig fügte nämlich St. Pauli eine Niederlage zu und machte durch das 2:1 den dritten Platz klar.